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Leider gibt es für heute noch keinen Beitrag vom Schlaglicht. 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

0: Experte wie du hat es nicht nötig, dauernd zu zeigen, was er kann. 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

0: Typ war echt ein Arschloch, der wollte mich behandeln.
1: Ja, natürlich. 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Da muss man lernen, auch mal die Klappe zu halten.

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1: Ich freue mich, dass ihr eingeschaltet habt. Heute sprechen wir über verschiedene Kunstformen, über die Szene, über Gefühle, die man in der Gemeinschaft zusammenlebt oder auch nicht. Und zu Gast bei mir heute im Studio ist Katja Ruge.
2: Hallo.
1: Hallo.
2: Schön, hier zu sein. Ja, vielen lieben Dank für die Einladung.
1: Gerne. Ich freue mich, dass du heute da bist. Ich, für die, die dich noch nicht kennen, ich stelle dich noch mal kurz vor. Du bist Fotografin, DJ, Produzentin und Veranstalterin, aber in erster Linie Künstlerin. Und du vermischst hybride Formate. Und gerade da drin ist ja eine Stärke deiner Arbeit, indem du verschiedene Disziplinen zusammen kombinierst und eine entsprechende Ästhetik hervorbringst, die du nicht nur in Fotografie, sondern auch als Veranstalterin mit uns teilst. Darüber hinaus bist du auch Teil der Deutschen Gesellschaft für Fotografie und seit letztem Jahr im Art Directors Club. Kurz gesagt, du bist ein lebendiges Netzwerk überall unterwegs und heute hier im Studio.
2: Ja, Sonntagabend. Was könnte es Besseres geben, als bei dir zu sitzen hier? Sehr schön.
1: Oh, ja, das
2: bisschen freut rumquatschen. Mich. I love it.
1: Ja. Ich kann mich nämlich noch sehr gut auch erinnern an unser erstes Interview letztes Jahr,
2: ja.
1: Ganz wuselig, ganz spontan. Das war ja im Backstock-Lager, Küche des Remoto Racks, ganz wuselig. Und da habe ich dich kennengelernt und dachte so, wow, was für eine interessante Frau, was du alles machst, auch wahnsinnig.
2: Ja, in der Tat.
1: Und da war die Zeit viel zu kurz, um über alles zu sprechen und dich irgendwie kennenzulernen. Und umso mehr freue ich mich, dass du heute nochmal da bist und dass wir sprechen können.
2: Und es wird wieder zu wenig Zeit sein.
1: Auf jeden Fall,
2: verdammt.
1: Mal schauen. Fangen wir doch einfach dann straight auch an.
2: Und ja, auf jeden Fall.
1: Mit deiner Biografie. Ganz spannend, du kommst ja vom Dorf, du sagst, du bist mit der Ausgehkultur irgendwie auch groß geworden durch deine Eltern. Und für dich war so Party, das war irgendwie schon immer, also was heißt Party, aber so Ausgehen mit Freunden, Zusammensein, das war schon immer so Teil deines Lebens.
2: Ja, absolut. Also ich bin schon immer, ich bin schon auf Dorffesten tanzen gegangen und habe zudem auch, also ich bin früher geritten und das ist natürlich auch immer so eine Community, wo man sich dann immer trifft und dann bin ich natürlich auch sehr früh in Hamburg auch schon ausgegangen. Und bin aber auch, weil ich so zu dieser Scooter-Scene gehört habe, so ab 16 würde ich mal sagen. Da war halt, ne, man hat zusammen Roller geschraubt und man ist dann zu Rollertreffen gefahren oder zu Konzerten auch schon. Also ich bin auch schon super früh in Konzerte gegangen. Also so mit 14 habe ich mir Tina Turner angeguckt mit meinen Eltern.
1: Ja,
2: und
1: Wahnsinn.
2: So. Mhm. Ja. Und Elton John und also so ganz viele Klassiker gesehen als Teenager.
1: Ja, deine Eltern habe ich dann immer mitgeschleppt oder wolltest du auch?
2: Nee, ich wollte auch.
1: Ja.
2: Also ich habe tatsächlich viel, viel guten Musikgeschmack von meinen Eltern mitgenommen, insbesondere von meiner Mama.
1: Ja, schön. Du hast mir auch erzählt, es gab auch die eine Freundin in deinem Leben, die dich auch so ein bisschen zu der elektronischen Musik gebracht hat.
2: Ja, wobei ich glaube, man muss so verstehen, in den 80ern... also ging das ja erst los, aber natürlich war so Synthie-Pop und auch schon viele andere Sachen, auch Ska und so, das war alles ja tanzbar. Und auch in dieser Scooter-Scene Northern Soul extrem tanzbar. Tanzen war da auch ganz, ganz wichtig. Und deswegen so, ich bin irgendwie durchs Leben von Anfang an getanzt.
1: Ja,
2: so ein bisschen. Fühlt sich so an, wenn ich drüber rede.
1: Ja.
2: Fällt mir immer so auf.
1: Ja, wahrscheinlich damals hast du gar nicht drüber nachgedacht,
2: ja,
1: was
2: voll.
1: Du so machst. Wir sprechen
2: voll.
1: Auch gleich noch über deine Zeit mit den Scooter-Runs. Aber ich würde erstmal diesen Song, wo du sagst so, The Human League von, oder nee, Seconds von The Human League hast du mitgebracht. Du sagst so, das ist so für dich irgendwie so dieser erste Song gewesen. Was verkörpert denn dieser Song für dich?
2: Also ich habe den neulich auch bei Electric Lights im Planetarium hier in Hamburg gespielt und ich habe echt, es war wieder so ein Moment, wo ich vor Glück geheult habe, weil der heute noch so, also so zeitgemäß und so gut klingt. Und für mich war das, ich habe dieses Album gekauft, und musste das so, also ich musste das bestellen im Plattenladen, da musste ich mit meiner Mama hinfahren und diese Platte ist irgendwie so connected mit auch diesem, also diese Leidenschaft, Musik hat damit so angefangen.
1: Ja.
2: Und The Human League, also ich wurde mal gefragt auf einer Veranstaltung, wo Menschen von Depeche Mode und New Order waren.
1: Ja.
2: Und ich wurde dann so für die Frage gestellt, wen findest du denn am besten, New Order oder Depeche Mode? Was für eine scheiß Frage, ne? Und dann habe ich aber gesagt, es tut mir leid, ich liebe euch beide, ja, aber The Human League. Yo, falsche Antwort, aber nee, die haben es mit Humor genommen.
1: Ja, voll. Also, ist aber auch eine fiese Frage.
2: Oder? So, total scheiße.
3: Direkte Resonanz, aber dann hören wir doch mal rein.
2: Ja.
3: Falscher Regler, so jetzt kommt es.

0: jeden Fall ganz viel Emotionen, die ich jetzt schon spüre. Ich habe den auch zum ersten Mal gehört, der kommt.
1: Und die Vocals knacken. Haben noch nicht mal eingesetzt. Der Text ist halt auch richtig geil. Aber das können Menschen dann nachhören.
0: Aber ich kann auf jeden Fall nachempfinden, wie das so, ja, vielleicht so als Beginn deiner Sinti-Liebe irgendwie steht.
1: Also, ja, total.
0: Da sehe ich diese Connection auf jeden Fall. Und vielleicht ja auch deine Leidenschaft zu Raven, über die können wir ja auch gerne sprechen, weil du sagtest, als Scooter Girl warst du ja nicht nur unterwegs auf der Autobahn mit deinen, wie viele Leute wart ihr?
1: Ach, wir waren manchmal so 50, 60 Roller. Total krass, was für eine Community auch. Ne? Was, also wenn dann diese Vespas alle brummen und man ist dann da irgendwo auf die Wiese und hat halt die Nächte durchgetanzt zu Northern Soul. Und Northern Soul hat ja auch eben, also ich will jetzt nicht so viel ausführen, weil wir dafür haben keine Zeit, aber Northern Soul ist natürlich auch Nordengland und ich habe dann ja später auch in Nordengland gelebt, also in Manchester, und das ist, da ist eine ganz große Verbundenheit irgendwie, also das passt alles irgendwie gut zusammen. Und das kann man sich vielleicht heute nicht mehr so vorstellen, aber wir sind halt einfach ständig ausgegangen. Ich war einfach 4-5 Mal die Woche einfach unterwegs. Irgendwo tanzen, treffen, Club, Konzert, keine Ahnung. Also man hat sich auch nicht irgendwie zu Hause, man hat sich schon mal zu Hause getroffen, aber mehr eigentlich, dass man so unterwegs war, weil so viel krasser Scheiß passierte, dass man das einfach alles mitnehmen musste. Und bei mir ist nie nur, ich bin dann nicht nur zu Scooter-Runs gegangen, ich bin auch auf Ska-Konzerte gegangen oder auf, hab die Hausmartens angeguckt oder keine Ahnung. Also ich habe so viel Musik live auch gesehen, und Clubs gehörten halt auch dazu, ne? Aber es waren halt nicht nur Clubs, wie wir sie heute verstehen, also wenn wir jetzt über elektronische Musikclubs sprechen, sondern es waren Clubs, die halt auch Indie-Rock gespielt haben oder Indie-Sound. Ne? Und diese ganze Rave-Bewegung in England, die dann auch hier rüber schwappte mit so Happy Mondays, Stone Roses und so weiter, die hat mich dann letzten Endes auch mit einer Freundin zusammen nach England, nach Manchester gebracht, und da bin ich dann auch tief eingetaucht. Ich bin aber davor in Hamburg auch schon ausgegangen und habe richtig zu Hausmusik und frühen Techno getanzt, das war halt das Front, ne?
0: Ja.
1: Das kennen alle, die so in meinem Alter sind. Wir sind alle so immer noch, oh mein Gott, das Front, das hat uns so geprägt, es war einfach so ein krasser Club, und es war ja auch ein Club, der vornehmlich gay war. Und
0: ist ja auch die Szene.
1: Und das ist auch die Szene, die damals die gute Musik irgendwie gehört hat, die irgendwie Mode und Popkultur und Lifestyle irgendwie auch geprägt hat. Und ich war ganz dankbar, dass ich ganz viele tolle Gay-Boyfriends hatte und die mich da an auch die guten Sachen herangeführt haben.
0: Ja, also ich meine, gerade auch so, wenn du diese Ausgehkultur ansprichst, so ist es, glaube ich, super schwer nachzuvollziehen, so vor allem aus meiner Perspektive, weil es ist irgendwie auch super nervig, man teilt alles irgendwie nur so online, aber es kommt ja auch dann keiner, also irgendwie.
1: Also das war halt nicht existent. Das ist ja immer das, was wir heute vergessen. Ich vergesse das auch manchmal. Es war halt nicht existent. Man hat sich halt angerufen und man wusste halt da und da, und dann hat man wieder Flyer mitgenommen oder gab es irgendwelche kleinen Magazinchen, die von irgendwelchen Leuten selber gemacht worden sind, wo es die Infos gab und so. Es hat sich einfach rumgesprochen und dadurch entstand halt auch so eine, da muss man unbedingt hin, da muss man sein, um cool zu sein, weil das gab es natürlich auch alles. Aber es hatte halt eine andere Art und Weise, wie man damit, und man war halt dann in einem Raum, der halt free war, weil, also ich habe natürlich ab und zu mal fotografiert später, aber man war eben in so einem, also eigentlich auch in so einem Safe Space, ne? Weil man sah mit seinen Freunden, man hat seine Leute getroffen, die like-minded, die gleiche Musik gut fanden, und da, also da gab es auch nicht nur tolle, es sind auch Sachen passiert, aber es war, man fühlte sich so ein bisschen freier. Also das kann ich wirklich sagen.
0: Klar, also jetzt ist man ja auch ständig erreichbar und schon wieder abgelenkt durch das nächste, was aufploppt, wo du siehst, okay, jetzt sind die Leute aber, oder die Leute, aber irgendwie andere Freunde von dir sind vielleicht denn jetzt heute da, aber du bist jetzt hier. Mhm. Und ich glaube auch so dieses Genießen, das Wahrnehmen, ja. So wovon du ja, ja gerade sprichst, so ja. Zusammen sich auch dann wahrnehmen, dass man jetzt hier gerade zusammen ist und was Cooles erlebt, das erfehlt mir manchmal auch heute.
1: Ja, kann ich sehr nachvollziehen. Also, weil man doch. Also es fehlt manchmal so dieses Im-Moment-Leben. Und, mhm. Und man wird halt auch so gefordert, ne? Also man wird auch so eingefordert. Also ich merke das bei mir auch. Ne? Dann war ich heute da, dann war ich dies und das. Und
0: ja, dann zeig doch mal, wo warst du denn? Ne?
1: Wo
0: ja.
1: Ich heute war?
0: Nein, ich meine jetzt so, das fordert dann die App, ne? Zeig ja. Es, so meine ich.
1: Ja, ach so, okay.
0: Aber du hast heute auch schon was Spannendes gemacht.
1: Ja, ich war bei der Tanztriennale-Eröffnung. Das ja. War ganz, ganz toll. Zum bei mir in Barmbek.
0: Ja, zum ersten Mal dieses Jahr. Mhm. Und war da nur Tanz und Performance oder?
1: Ja, Tanz und ganz viele eben Gruppen, die was also von Voguing über irgendwelche estländischen Folklore-Gruppen war alles spannend. Am Start.
0: Ja, toll. Ich finde es immer ganz toll, wenn Leute sich trauen, auch mal was Neues Eigenes zu machen, so wie du
1: die,
0: ja auch.
1: Die Musik war zu leise, aber echt? Ja, die Hip-Hop-Crews, die haben ein bisschen lauter, die hatten ordentlich Bassboxen, aber der Rest war so ein bisschen, warte mal, die Musik lauter.
0: Ja, nee, Musik muss schon laut. Ja. Also zum Beispiel, als du jetzt hier gerade ins Gänge gekommen bist, wo ich dich noch eingesammelt habe, weil jetzt hier heute auch, ist ja auch immer schön, aber heute ist auch noch hier im Gänge gerade, läuft in Open Air noch ein Konzert, sehr schön. Wusste ich auch nicht, kam ich auch an und dachte, ah toll.
1: Ist immer was los. Ja. Aber das ist auch schön. Ich finde es auch toll, weil sich die Menschen irgendwie, also mein Gefühl gerade ist so, die Leute wollen sich wieder mehr treffen, die wollen sich wieder mehr live sehen, Leute kommen zusammen und irgendwie gefällt mir das gerade so. Ich habe das neulich auch, als ich im Pudel meine Geburtstagsparty gemacht habe, so habe ich gesagt, oh, es ist so toll, diese ganzen Menschen, die da sind, alles so süße Leute und es war so schöne Atmosphäre. Ja. Und ich bin da ganz dankbar drum, dass es eben diese Orte gibt und dass man eben auch das schon wieder so ein bisschen spürt, gesellschaftlich, dass Menschen wieder mehr zusammenkommen wollen.
0: Ja, voll.
1: Also ist so mein Gefühl, mein ganz persönliches.
0: Ja, ich glaube auch, also ich zumindest wünsche mir das auch. Mhm. Aber wo wir auch schon beim Pudel sind oder auch über Momente, die du ja auch immer wieder festgehalten hast. Also du warst ja auch schon damals als Fotografin immer mit dabei, wie du ja schon angespielt hast, aber natürlich in einem anderen Format. Ne? Du hast es ja nicht direkt wahrscheinlich am Anfang noch analog fotografiert.
1: Also ich bin gelernte Fotolaborantin. Mhm. Also ich habe es von der Pika auf gelernt, übrigens auch im Bunker.
0: Ah.
1: Deswegen hast du eine schöne Platte von mir bekommen.
0: Ja, die ist noch ganz nass toll Brutalismus-Style.
1: Ja, genau. Und meine Fotolaborantenlehre war für mich insofern also wirklich wegbereitend. Ich wollte das eigentlich alles gar nicht. Und dann hat mein Vater gesagt, du musst jetzt mal irgendwie eine Lehre machen, du musst jetzt irgendwas machen, Kind.
0: Geh arbeiten.
1: Und dann danach habe ich eben halt in einer Fotoagentur als Laborantin gearbeitet und da hat mein Chef damals mich gefragt, du gehst doch mal auf Konzerte, kannst doch mal eine Kamera mitnehmen. Und so bin ich eigentlich zum Fotografieren gekommen.
0: Ach so, du wolltest eigentlich gar nicht.
1: Das doch, ich habe auch schon bei den Scooter Runs und so ein bisschen rumfotografiert, aber es war halt nie so, ich möchte jetzt Fotografin werden. Das hat sich so eingeschlichen und dann hat es aber auch sofort Magie versprüht und auf einmal war so Musik und Fotografie so eins.
0: Ja, klar, wenn man beide Leidenschaften kombinieren kann. Ja. Also du machst ja auch echt tolle Fotos, muss man auch dazu
1: sagen.
0: Deine Porträtfotos kann man sich auch auf deiner Website auf jeden Fall anschauen. Katja Ruge, Fotografie und Musik.
1: Ja, Photography and Music, ja. Ich habe halt auch in den frühen 90ern einfach so ikonische Leute. Also mir ist es heute noch schleierhaft, ich durfte mit 23 Björk fotografieren oder mit 24 FX Twin, come on. Das ist so absurd. Ne?
0: Vor allen Dingen heute sind sie ja auch so popkulturelle Figuren.
1: Ja, und das ist wirklich, das ist auch das Interessante, was gerade so bei mir auch mit meinen Bildern passiert, auch mit späteren Bildern. Ob das so eine Robin ist oder eine Beth Dito oder Licke Lee oder so, die gerade auch wieder ein neues Album hat. Also die sind alle jetzt wieder so präsent und das ist total spannend für mich, diese ganzen insbesondere diese ganzen tollen Frauen auch nochmal so wieder zu sehen. Und jede Fotosession war halt Magie und besonders und spannend und zu jeder Session gibt es eine Geschichte. Und es hat halt auch hier überall dann fast die meiste Zeit in Hamburg stattgefunden. Mhm. Und man ist mit diesen Künstlerinnen hier draußen auf der Straße in Hamburg und hat sich irgendeinen Spot gesucht. Man hat das nicht irgendwo versteckt im Hotel gemacht oder irgendwo im fancy Studio, sondern diese Pressetermine für Musikmagazine, für die ich fotografiere. Also ich habe am Anfang für Zillow, ist ein Gothic-Magazin gewesen, fotografiert, ach, cool. Legendary. Und dann eben für Groove-Magazin und für später für Missy-Magazin, Intro, ganz viele Jahre fotografiert. Gibt es ja leider auch nicht mehr. Obwohl, da gibt es jetzt Kaputt-Magazin. Da ist der Linus Volkmann und der Thomas Fenker auch involviert. Gibt es auch gerade wieder als Printausgabe. Da sind auch Bilder von mir drin mit Susanne Ciani, eine der Wegbegründerinnen, Frauen der elektronischen Musik, tritt heute auch noch auf, ist gerade, glaube ich, 80 geworden. Total krass.
0: Ja, muss ich mir mal anhören, habe ich noch
1: krass. Ja, die gehört. Macht so Ambient, Buchla, die ist so Modular Synth Freak.
0: Schön.
1: Ja, richtig abgefahren. Ganz tolle Frau. Und ich bin einfach immer wieder so, ich dürfte durch die Fotografie einfach auch Musikgeschichte erleben, ne? Also
0: klar.
1: Ich habe halt nicht nur in der elektronischen Musik viele Menschen getroffen, sondern eben halt auch, also auch im Gothic-Bereich, ich habe auch mal The Cure fotografiert und so.
0: Okay, spannend.
1: Und ich habe ein Buch über Joy Division gemacht. Joy Division ist natürlich noch eine Generation früher, ne? Aber ich habe Wegbegleiter der Band fotografiert und so weiter. Und ich bin so dankbar. Ich durfte diese ganzen Menschen treffen. Das ist so voll, was für ein Glück, ne? Und es ist aber auch mit viel, also man muss ein Durchhaltevermögen haben. Das sage ich auch immer, wenn ich so Workshops gebe für Fotografen, Fotografinnen oder auch für Künstlerinnen. Man muss wirklich muss lange dabei bleiben. Also ich habe auch echte Durststrecken und echt viel Scheiß erlebt. Aber bei mir war einfach dieser Wunsch zu fotografieren oder später auch, ne, andere Sachen zu machen. Es geht halt immer darum, sich auch, sich künstlerisch halt auch, ne, darzustellen, sich künstlerisch auch auszuleben.
0: Ja.
1: Und es ist so in mir und es muss halt raus, dass es gar nichts anderes gibt. Ich habe andere Sachen versucht.
0: Ja, aber also hast du zwischendurch schon so an Aufgeben dann gedacht?
1: Oder? Ja, voll.
0: Ja.
1: Und ich habe auch Jobs gemacht. Ich habe zum Beispiel als Artdirektorin in Düsseldorf 2 Jahre gearbeitet, bin wie so eine Blume verwelkt, war nur krank.
0: Ja, okay,
1: war ganz schlimm.
0: Richtig runtergezogen.
1: Hat mich richtig runtergezogen. Und habe aber, glaube ich, auch so durch meine, also ich bin natürlich auch schön neurodivergent unterwegs dieses 9-to-5, ich kann das, aber es geht halt nur für eine kurze Zeit.
0: Klar, dann ist es wieder langweilig oder es geht jetzt gerade nicht. Ne?
1: Ja, oder ich bin dann auch erschöpft, weil mich so eine Routine einfach erschöpft. So, mein Kopf braucht halt
0: neue
1: einfach
0: Sachen.
1: Mehr Spirit irgendwie, ne? Mehr Energie. Und und eben sich selber ausdrücken ist halt auch was ganz Wunderbares, wenn man das machen darf.
0: Voll. Also ich meine, gerade ja auch so künstlerisch ist ja auch immer, da schwebt ja natürlich ganz viel von dir mit drin, aber ja irgendwie auch immer von den Betrachtenden.
1: Ja.
0: Und dann ist da ja so eine, ja, so kann man schon sagen, so eine Gegenwirkung und gegeneinander Symbiose wäre vielleicht schon zu viel,
1: ja,
0: aber
1: total.
0: Irgendwo schon.
1: Und man ist auch so verbündet. Also ich habe auch Künstlerinnen, mit denen ich einfach immer in Kontakt bin und mit denen ich immer irgendwie auch wieder was Neues plane und man irgendwie immer wieder überlegt, also zum Beispiel Miss Kitten und The Hacker habe ich das letzte Albumcover auch, ist ein Foto von mir und mit Kitten habe ich halt auch schon drei weitere Fotosessions gemacht und wir sind auch
0: war
1: in Planung.
0: War das mit der Krankenschwester?
1: Nee, das ist ganz alt, das ist
0: noch
1: die 2000er.
0: Okay.
1: Von mir ist tatsächlich das Bild, wo sie dieses rotes Sweatshirt trägt mit Antifaschism drauf.
0: Ah, ja, okay, nee, ich meinte das Albumcover.
1: Nee, das war, glaube ich, das erste. Und jetzt von dem letzten Album, da tragen sie einfach nur eine Jacke.
0: Da sind nur die Köpfe, ne?
1: Ja, Köpfe und so ein bisschen Körper.
0: Ja, genau. Dann weiß ich welches.
1: Das ist der schöne Track Ostbahnhof drauf.
0: Ja.
1: Der ist unglaublich toll.
0: Auch ganz tolle KünstlerInnen, sie passen auch so gut zusammen. Und da haben wir ja auch unsere Synthies.
1: Ja, da sind sie wieder, die Synthesizer.
0: Ja. Yay. Da sind wir ja auch schon wieder bei der Musik. Musik ist ja ein ganz großer Bestand von dir. Du hast schon kurz erzählt, du warst auch in Manchester, durftest da diese Entwicklungen irgendwie daran teilhaben, wo irgendwie sich so diese Rave-Culture, wie sie heute mehr oder weniger irgendwie enteignet, falsch dargestellt wird. Aber so du warst eigentlich dabei, wo sich die Roots gebildet haben.
1: Ich war am Start, ja. Ich bin da reingeraten. Ich habe bei einem Fotografen in Manchester, Peter J. Walsh, der hat für die Hacienda und für Factory Records fotografiert und auch für The Face, ein ID Magazine, also wirklich wichtige Magazine, NME, New Musical Express. Und dann sind halt so Bands ins Studio bei uns gekommen. Also ich habe die Happy Mondays in Straight Jackets gepackt und so weiter fürs Cover vom NME und so. Und habe anschließend auch Drogen in meinem Timer gefunden.
0: Upsi.
1: Upsi. Also da gibt es lustige Geschichten. Aber ich bin halt auch durch meinen Mitbewohner damals, der hatte Plattenspieler und einen Mixer. Und dadurch bin ich halt auch überhaupt ans Auflegen gekommen und auch ans selber mich damit zu beschäftigen, also nicht nur zu konsumieren, sondern auch selber zu machen. Und deswegen ist das nochmal eine doppelt wichtige und spannende Zeit da gewesen.
0: Ja klar, kann ich mir vorstellen.
1: Und es war auch crazy. Ja. Also die Engländer können einfach wirklich feiern. Es ist Wahnsinn. Und die durften ja gar nicht lange feiern. Also die Hacienda hat um 9 Uhr aufgemacht, um 2 Uhr Feierabend. Kannst du dir vorstellen. Und wenn die Leute da rein sind, die sofort auf die Tanzfläche abgegangen, weil die natürlich auch alle was genommen hatten, sind sofort durchgedreht. Und um 11 tropfte da der Schweiß von der Decke wirklich.
0: Ja.
1: Und die haben geheult um 2 Uhr. Und dann ist man aber auch noch privat irgendwo zu Hause oder man hatte noch eine Telefonnummer und wusste noch, irgendwo ist noch ein illegaler Rave oder so.
0: Okay, so hat sich das dann entwickelt, weil so quasi
1: crazy.
0: Vom Start dann immer so quasi, wie heißt das nochmal? Der Schacht, Schicht im Schacht. Nee.
1: Schicht im Schacht, ja. Also es war wirklich, dieses Konzentrierte hatte halt auch so eine besondere Energie. Weil
0: klar,
1: also hier waren
0: intensiv,
1: die Leute immer, haben die Leute auch immer gerne mal gewartet, bis was passiert. Und da war so, okay, wir haben nur bis 2 Uhr, wir müssen jetzt Gas geben. Und heute ist das dann natürlich auch ein bisschen anders. Die dürfen auch bis 4 und natürlich auch manchmal haben sie auch noch andere, also bis 6 und so. Das hat sich geändert, aber das war damals schon echt krass. Ich kam so von morgens um 9 Uhr aus dem Front rauskommen irgendwie so. Und da dann so 2 Uhr seit, was? Was ist bei euch los irgendwie?
0: Ja, aber crazy. Ich finde, wo du das gerade ansprichst noch, die Leute kommen und die wollen dann auch direkt und haben die Energie und es ist intensiv. Und heutzutage finde ich es manchmal so schade, dass die Leute erst so spät zu Partys kommen, weil ich denke mir auch der Openingslot ist manchmal so schön.
1: Ja.
0: Und niemand verlangt ja auch, dass man da sich direkt irgendwie zu Beginn das schon hart abrave, wie damals vielleicht in Manchester. Aber es ist so schade, dass man die Partys irgendwie, dann kommen die Leute so um 2 und dann gehen sie um 4. Und
1: was man auch verstehen muss, natürlich wurden da auch Dinge konsumiert, aber es gab dort dieses unbedingte, also man wollte tanzen.
0: Mhm.
1: Und das vermisse ich manchmal. Ja. Dieses so, ich gehe aus und will tanzen und will mich bewegen und will mich frei machen und so, ne? Aber heute ist natürlich auch, und das meine ich gar nicht jetzt irgendwie, ich gucke da jetzt nicht wehmütig nostalgisch drauf, ich erzähle jetzt einfach nur, wie es war.
0: Ja.
1: Heute ist Feiern auch toll, anders und auch toll. Und manchmal ist es aber auch, auch noch schöner, weil die Menschen heute vielleicht auch ein bisschen mehr sober sind und auch noch ein bisschen mehr klarer. Und ich mag das eigentlich auch lieber, muss ich sagen. Und es hat alles seine Facetten. Und ich finde auch, man kann das eine gegen das andere auch nicht ausspielen oder bewerten.
0: Das war auch einfach eine andere Zeit, ne?
1: Genau. Also ich finde so, ich mag immer so dieses Bewerten nicht. Es gibt so manchmal so einschlägige Musikmagazine in Deutschland, die dann so Postings machen, wo dann so ältere Menschen so kommentieren, früher war alles besser und so. Und ich finde ja, das ganz, ich bin
0: das
1: immer so.
0: Das kann man aber auch nicht pauschalisieren.
1: Fucking
0: ne?
1: Fremdschämen ist das immer so, weil ich immer so, oh Leute, geht doch einfach mal heute aus. Das ja. ist toll. Da sind viele junge Menschen, die machen ganz viele tolle Sachen. Es gibt tolle neue Musik. Es gibt so viel tolle neue Musik. Es ist unglaublich.
0: Ja.
1: Oder? Also ich finde.
0: Ja, auf jeden Fall. Also klar, es gibt immer noch sehr viele schöne, feine Sachen und wie du schon sagst, auch so sober, sober Veranstaltungen und es gibt ja auch Konzepte, die sich wieder bewusst mehr der Tanzfläche und dem Tanzen ja. widmen und ich glaube, da passiert auch ganz viel und vergleichen kann man es wahrscheinlich auch nicht, weil ich finde auch gerade meistens aus so einer Frauenperspektive oder einer weiblichen Perspektive kann man nicht sagen, irgendwie früher war es besser.
1: Auf gar keinen Fall. Es war, also du bist früher, wenn dir jemand zwischen einen Schritt gegriffen hat, wenn wir jetzt mal ganz ehrlich sind, ja. ist mir auch passiert, dann konntest du nicht, war da niemand. Und dann haben deine Freunde gesagt, stell dich mal nicht so an. Und du so, okay, dann stell ich mich mal nicht so an. Türsteher haben darüber gelacht, ja komm, bist du halt ein Mädchen, da passiert sowas schon mal. Das war, das war nicht besser.
0: Nee,
1: sorry, ist heute besser.
0: Ja.
1: Definitiv. Ich hatte letztes Jahr eine Veranstaltung, da war ein Typ, der hat einfach genervt. Mhm. Also habe ich aufgelegt und dann habe ich einfach das Awareness-Team geholt. Die haben den aufgeklärt und ich hatte meine Ruhe.
0: Ja.
1: Herrlich.
0: So schön,
1: das
0: wenn jemand da ist.
1: So
0: ist, ne?
1: toll, wenn jemand da ist für dich.
0: Ja.
1: An so einem Ort, wo du ja auch loslassen und frei sein möchtest.
0: Ja.
1: Ne? Man hat sich früher natürlich dann eher so in seiner Gruppe Leute und so und das, aber es ist einfach Fakt, es gab es alles früher auch.
0: Ja, natürlich.
1: Und echt auch blöd manchmal.
0: Ja, deswegen so wichtig, dass es auch Awareness-Strukturen gibt, ne?
1: Ja,
0: wenn ich jetzt auch gerade noch an gestern denke, wo ich noch in der Flora aufgelegt habe, da waren zwischendurch auch so zwei so ganz weirde, komische Typen. Ich glaube, die waren irgendwie gerade auf so einem Acid-Trip und die haben die ganze Zeit rumgeschrien, aber so richtig, richtig laut, sodass man es auch gehört hat, weil sie so gerade am Trippen waren und dann schaue ich nur so zu meiner Freundin und ich war so, oh nee, ich habe jetzt gar keine Lust auf hier eine Konfrontation.
1: Mhm.
0: Ich habe die gar nicht erst angeschaut und ich hatte ja das Glück, ich hatte ja Monitorboxen. Ich habe die einfach lauter gedreht, dann habe ich die nicht mehr gehört.
1: Das mache ich auch. Kopfhörer auf oder und dann noch die Monitorboxen.
0: Aber die haben halt auch so ein bisschen so meine Friends, die da vorne am Tanzen ein bisschen verdrängt. Aber zum Glück hat sich dieses Problem von alleine gelöst. So 20 Minuten später weg waren sie. Also es ist heute immer noch so und deswegen so schön, dass wenn es Awareness-Strukturen gibt, und dass man dann einfach sagen kann, erstens auch mit den Leuten spricht, was war denn vielleicht falsch? Manche machen es danach vielleicht nicht nochmal, manche schon. Aber so,
1: Ich habe das immer so gemacht auf vielen Veranstaltungen hier in Hamburg. Ich habe immer den Night Manager gesagt, du lass mal, hier muss so parat sein, so eine kleine Ladung mit so Gläser mit Schnaps.
0: Ja.
1: Und wenn vor mir so Typen wieder standen, die so, na, was macht sie denn da? Und
0: kann sie das denn?
1: Und so, und so, also so die Musik, die Musikpolizei irgendwie gespielt haben, dann bin ich immer mit zwei Schnaps irgendwie zu denen gegangen, kurz raus. Meinte so, so Jungs, dann trinkt doch mal ein und entspannt euch mal. Darum geht's hier nämlich.
0: Und, hat es funktioniert?
1: Ja, hat meistens funktioniert. Manche fanden es auch komisch und
0: klar.
1: Die sind dann auch schnell gegangen.
0: Ja, finde ich auch okay, wenn Leute sich unwohl fühlen, weil du es sich ja zuerst nicht wohl fühlst. Ja. Das
1: aber
0: checken viele dann immer nicht.
1: Ja, genau. Ja. Genau. Aber ich habe es dann eigentlich immer versucht. Und manchmal haben sich daraus auch so total tolle Gespräche ergeben. Oft ist es auch Unsicherheit, weil man nicht weiß, was man anderes tun soll. Ey, wenn Leute nicht lernen, auszugehen, man muss es lernen. Das ist total wichtig. Und man muss diese Codes, diese Ausgeh-Codes irgendwie lernen und verstehen, wie man mit Mitmenschen umgeht und mit Leuten und wie man das alles macht und so. Und manchmal muss man die dann halt...
0: bitten zu gehen.
1: Ja, oder halt
0: oder
1: einfach,
0: ein Gespräch suchen.
1: Oder ein Gespräch suchen.
0: Ja,
1: zwischen
0: voll.
1: Da muss man einen langen Track auflegen.
0: Ja, voll. Also ich meine, ist ja auch überhaupt nicht deine Aufgabe. Deswegen, wenn es ein Awareness-Team gibt, die dann da sind, die auch ein bisschen die Sprache auch checken, weil man möchte sich ja auch nicht streiten. Und ich habe es auch erlebt, ich mache hier im Gang für die Awareness-Arbeit, dass viele Leute auch super dankbar sind nach so einem Gespräch. Nicht alle. Da kannst du dann auch sagen, hey, wenn wir jetzt hier, wenn du dich weiterhin so verhältst, dann musst du gehen.
1: Ja. Ja.
0: Aber manche Leute sind auch sehr dankbar für solche
1: voll.
0: Sachen. Und wie du schon sagst, man ist so diese Rave-Situation, Situation oder Clubsituation, du bist mit ganz, ganz vielen Menschen zusammen und du kannst jetzt auch nicht irgendwie dann auf einmal sagen, ihr müsst jetzt alle gehen, sondern du musst dich da reinfinden. Mhm. Irgendwo ja auch schon ein bisschen anpassen, damit alle frei sein können. Und das ist eigentlich ganz schön, wenn man sich so da zusammen dann funktionieren kann.
1: Ja, gibt nichts Schöneres, oder?
0: Ja, aber wo wir schon auch über diese geschlechtsspezifischen Unterschiede beim Feiern gehen oder allgemein in der Musikbranche, wenn wir auch über Industrie sprechen, ist ja echt immer noch viel, dass Flinter-Artists benachteiligt sind, ob es jetzt ist, dass
1: ja, Musikbranche,
0: nicht bezahlt werden.
1: Frauen, also ja, hallo.
0: Ja, du hast es erfahren.
1: Ich habe einfach immer, ich muss wirklich sagen, ich finde es unglaublich traurig, dass das immer noch so ist, dass ich irgendwie auch, also gerade dieses Jahr wieder so, hat man das Gefühl, man ist wieder so 5 Schritte zurückgegangen, wenn man da so Festivalzahlen und so sieht, okay, ne, so Clubkombinat, die dann auch eben so Sachen rausgeben oder auch hier Female Pressure, die dann ihre Studie rausgeben und man denkt dann immer so, oh Mann, wirklich, das kann jetzt nicht wahr sein. Und dass sich das irgendwie nicht ändert. Ich frage mich dann immer, da sind doch auch, da müssen doch jetzt auch mal Booker sein, die das verstehen.
0: Oder Bookerinnen.
1: Und Bookerinnen und die auch mal den Mut haben, auch mal anderes. Weißt du, wenn man den Leuten auch immer nur den gleichen Kram anbietet, klar, immer nur auf safe ist, aber das ist halt die Zeit auch. Ne? Die Leute sind nur auf Sicherheit.
0: Die haben ja auch Angst, manche.
1: Ja,
0: ne?
1: Die haben auch
0: finanzielle Ängste.
1: Genau,
0: eben, so,
1: und auch Druck, ne, von oben, du musst die und die, damit wir so und so viel reingewinnen und so. Also das ist auch eine schwierige Kiste. Ich möchte da auch nicht drin stecken, muss ich ehrlich sagen.
0: Klar.
1: Aber für mich war eben deswegen auch wichtig, deswegen fördere ich ja auch oder supporte ich ja auch sehr viel Flinter-Artists und habe eben im MOMEM dieses Jahr im Februar die erste FMC Flinter Electronic Music Conference gemacht und hat natürlich auch Electric Lights als mein Woman in Electronic Music als mein Projekt im Planetar.
0: Als Ausgleich.
1: Ja, also ja, nicht als Ausgleich, sondern also es geht um Sichtbarkeit, weil ich weiß einfach von Fotoausstellungen zum Beispiel, ich habe vor Jahren eine Fotoausstellung gemacht mit über 100 Musikerinnen-Porträts, Lady Flash hieß das, und da hingen halt 100 Musikerinnen an der Wand und das hatte so eine Kraft und so eine Energie. Und es geht um Sichtbarkeit und da sind wir Frauen oft auch noch zu zaghaft.
0: Ja.
1: Ich finde ein bisschen, also wir müssen uns selber auch noch mehr empowern, also sowieso untereinander, aber auch selber mehr empowern. Also ich kenne das von mir auch, dass ich ganz oft so, kann ich das jetzt? Ich mache es jetzt einfach. Pff, scheiß drauf. Also weißt du so.
0: Ja, aber sehr mutig. Oft fehlt das ja. Und auch, wir haben ja schon vorhin auch so über deine Erfahrung, als du jünger warst, gesprochen. Man kann das irgendwie manchmal auch nicht, weil man es nicht so richtig gelernt hat, weil man eher gelernt hat, sich ja zurückzuhalten, nur
1: man
0: dann
1: hat
0: hinzugehen, wenn man
1: die Mädchenstrukturen
0: weiß, ne?
1: Sind im System, ne?
0: Und
1: ja.
0: Gleichzeitig finde ich aber auch umgekehrt, dass von einer Frau auch dann gleichzeitig, wenn sie sich dann auch zeigt, dann wird aber auch gleich viel mehr erwartet, ne? Also sie hat ja jetzt nicht besser aufgelegt als er oder so.
1: Ja, wir leben ja in einer Gesellschaft, die eine Bewertungskrankheit hat.
0: Ja, so kann man sagen.
1: Also es ist wirklich, ich finde es wirklich schlimm, auch immer Dinge zu vergleichen und ja, und wie gesagt, zu bewerten. Also ich kann doch dich nicht, wenn ich ein DJ-Set von dir gehört habe und du warst vielleicht an dem Tag irgendwie müde, nicht gut drauf, hast irgendwie auch vielleicht deinen Vibe nicht gefunden. Shit happens, das wissen alle. Die
0: ja, ist halt Kunst
1: auch,
0: ne?
1: Ja. Und sofort wird man so bewertet und dann, das finde ich ganz, ganz anstrengend und schrecklich. Also auch die Menschen, die das tun. Und man muss selber auch aufpassen, dass man sich selber auch nicht tut.
0: Bei sich selbst, das stimmt,
1: ich
0: ja.
1: Ich finde immer...
0: Es geht zu schnell.
1: Es geht so schnell, weil man in diesen Strukturen auch so drin hängt, ob man will oder nicht. und es ist ganz viel Reflexion wichtig.
0: Ja.
1: Also, und das ist aber dann, wenn man so reflektiert, das kann, das ist dann halt auch nicht unanstrengend, ne? Also, und das ist auch nicht so ganz einfach und kann man auch nicht immer. Und das ist eben so eine Sache, die ich glaube, einfach mal wieder ein bisschen let loose, ne? Sag ich immer irgendwie, anders kann ich es gar nicht beschreiben. Weniger bewerten, einfach auch mehr genießen, sich auch mal andere Sachen angucken. Das erwarte ich auch irgendwie mittlerweile mal so von der Audience irgendwie. Es wird ja immer viel über Musik und DJs und so gesprochen und über Künstler. Und ich denke aber auch immer, ja, die Audience muss aber auch mitmachen irgendwie, ne?
0: Ja, voll. Also oder? Ich meine, man kann ja vielleicht auch so sagen, aus so dieser Unzufriedenheit finde ich es auch schön, dass du dann nicht irgendwie so jetzt auch anfängst zu meckern, sondern dass du dann was Schönes machst, wie du eben schon erzählt hast, die FEMC, die dieses Jahr zum ersten Mal in Frankfurt Moment stattgefunden hat und auch deine erste selbst kurierte Konferenz ist.
1: Ja, abgefahren, was einem alles passiert, ne?
0: Ja.
1: Also, das war aber toll. Also, der Support, wir hatten also über 600 Leute da.
0: Oha.
1: Es war echt heftig und ich kann nur sagen, also drei große Panels sind auch online auf der MoMEM YouTube-Seite. Mhm. Einmal Music is Medicine, unfassbar toller Panel mit Emma Marshall, die ein Buch über Musik ist Medicine geschrieben hat und hat auch gerade eine Studie in England gemacht in Clubs zum Thema Tanzmusik. Also, ne? Also ganz toll. Und kann ich nur empfehlen. Und Nadja Struig ist auch noch mit dabei. Und dann gab es ein Resident Advisor Panel mit Gigi Vibe und Mel G und so weiter. Und auch ein tolles Gespräch. Und dann hatten wir noch Music is Community. Hatten wir auch noch ein Panel, der auch sehr, sehr schön gewesen ist.
0: Ja, und das schön, waren so zwei Tage, meintest du?
1: Zwei Tage,
0: ne?
1: Ja. Und dann hatten wir eben auch noch Electric Indigo hat aufgelegt und wir haben dann alle noch im Tokonoma Club, das neue Club in Frankfurt, der sehr, sehr schön ist, haben wir dann auch noch Nadja Struig und ich noch aufgelegt und richtig cool.
0: Spannend. Also wir haben ja auch gerade, hast du ja auch die Audience so ein bisschen erwähnt, du hattest ja so ganz viele verschiedene Formate innerhalb dieser Konferenz, wie du schon erzählt hast, Panel Talk, aber auch Clubnächte. Und die Panels waren ja auch quasi ja von Flinters, aber nicht für Flinters, sondern für alle.
1: Ja,
0: und das finde ich immer auch ganz wichtig. Und dann, das nervt mich langsam auch wirklich immer, dass so Leute so sind, ja, okay, es ist ein Flinter-Lineup oder eine Flinter-Party. Ja gut, dann ist das nur für Flinters. Nee, es geht ja da auch irgendwie so ein bisschen um also weißt du, wenn das All-Männer-Line-Up ist, dann bist du auch nicht so, dass ich denke, oh, jetzt darf ich aber nicht kommen.
1: Also es ist vor allen Dingen super wichtig, dass wir im Austausch sind, dass wir voneinander lernen, dass wir uns zuhören. Da haben auch sehr viele Männer nachher gute Fragen gestellt. Also auch, man hat auch Unsicherheit gespürt, die sind mit ihrer Unsicherheit auch rausgegangen.
0: Mhm.
1: Und wir müssen einfach reden. Und zwar wirklich liebevoll und verständnisvoll
0: mit einer auch.
1: Ja, ne? Ja, voll. Ja.
0: Ja, finde ich ganz toll, dass du das gemacht hast. Du hattest ja auch Workshops, die wiederum waren dann nur für Flinters.
1: Genau. Und das war toll, also das waren wirklich auch, also, ne, so Tech-Workshops auch und wir hatten auch einen Visual-Workshop und ich selber habe auch einen Workshop gegeben zum Thema, also Visualität für Künstlerinnen, also für Flinter-Personen. Das habe ich zusammen mit einer Freundin von mir gemacht, der Dr. Hanja Kodlewski, die kümmert sich um Gender-Design.
0: Mhm.
1: Super spannendes Thema auch und das machen wir jetzt auch nochmal in Zürich dieses Jahr zusammen an der Akademie der Künste.
0: Oh, spannend.
1: Also nochmal zwei Tage Workshop, das wird echt spannend. Und auch solche Formate dann auch machen zu dürfen, ist natürlich voll das Geschenk, ne?
0: Ja, glaube ich. Das ist ja auch so, irgendwie finde ich auch, wenn man... wir haben ja eben schon so kurz auch über so Strukturen im Club gesprochen, dass es für Flinter-Personen oft einfach auch nicht so leicht ist, sich irgendwie zu vernetzen, auszutauschen in einer Clubsituation, auch im Backstage. Hingegen ich das Gefühl habe, so bei männlichen Leuten ist so Backstage auch immer Networking-Raum, aber als Frau hat man oft so nicht den Zugang.
1: Wir Frauen machen uns, glaube ich, grundsätzlich immer zu viel im Kopf, wie das wirkt, wie das ist. Und da muss man einfach wirklich just give a shit.
0: Okay.
1: Also es ist wirklich so. Und wenn dich dann 5 Leute im Raum vielleicht aufgrund irgendwelcher Sachen doof finden, dann finde ich aber dafür 3 richtig toll. Und das sind dann die, mit denen du dann vibest und mit denen du dann irgendwie was Tolles erschaffst. Du kannst, ich habe früher auch diesen Irrglauben gehabt, ich müsste jedem gefallen. Und das habe ich irgendwann mal abgelegt und von da an lief für mich alles besser.
0: Ja, stark. Ja, ich glaube, das ist halt ganz wichtig.
1: Wirklich, das ist wirklich so. Und lass die Leute reden. Je mehr sie über dich reden, umso besser.
0: Ja, keine schlechte Publicity.
1: Oder, ey. Na, und auch seine Stimme wirklich klar darstellen und auch wirklich sich vernetzen. Wenn du elektronische Musik spielst und willst auflegen, dann musst du halt auch ausgehen.
0: Ja.
1: Und musst die Connecties machen und dich mit Leuten verknüpfen und so weiter. Und dann entstehen halt, so ich sehe das so bei so ein paar, nicht nur bei Frauen, jetzt auch bei einigen Männern oder auch eben Flinterpersonen, die haben sich dann vernetzt und auf einmal spielen die irgendwo auf einem kleinen Festival, irgendwo in Dresden und dann ist in Berlin irgendwas und die, ne, und so entsteht das halt. Und es ist dieses kontinuierlich so dranbleiben und auch seine eigene Sprache finden. Ich finde, wer das ganz, ganz toll gemacht hat, ist jetzt gerade nach Frankfurt gegangen, zum Beispiel die JMLG.
0: Ja.
1: Die hat so eine eigene Visualität, eine eigene musikalische Handschrift und die ist ja auch noch nicht so lange dabei.
0: Und ich finde bei ihr halt auch so stark, dass sie echt auch immer wieder hier in, also jetzt lebt sie ja nicht mehr hier in Hamburg, aber ich meine, sie ist ja auch auf der ganzen Welt unterwegs, aber dass sie immer noch hier in Hamburg auch was für die Community macht, zum Beispiel letztes Jahr diesen Winter Producing Workshop auf Spendenbasis, wo ich auch teilnehmen konnte und so das erste Mal so einen Zugang dazu auch hatte und es war so toll, was sie für uns da gemacht hat.
1: Ja, und das ist aber das ist der Vibe, finde ich. Ja. Das ist wirklich der Vibe und die Energie, die es irgendwie braucht, unter Flinterpersonen irgendwie.
0: Ja, voll, ist so wichtig, sich zu vernetzen. Deswegen auch der Flinter Roundtable. Carla war ja im Januar schon mal hier, auch so ein tolles Projekt.
1: Laffer.
0: So schön, dass wir solche Formate hier in Hamburg haben.
1: Ich habe mit ihr aufgelegt irgendwie. Ich meine, wir sind richtig, also wir sind echt altersmäßig so da.

Das, also so mein Gefühl, ne, ich stecke da nicht so, so tief drin, weil ich jetzt auch nicht mehr so, weil ich auch nicht mehr so viel ausgebe, ich habe gar keine Zeit, habe mich so viel mit eigenen Sachen beschäftigt. Ja.

0: Das ist gut.
1: Es macht Spaß. Ja. Und also ich habe auch schon miterlebt, dass so auch wirklich, das auch wirklich wichtiger geworden ist, so diese Lineups auch wirklich so zu kuratieren und dass das dann auch immer ganz tolle Partys sind. Mhm. Und dass die Partys, wo es nicht gemacht wird, ja, die Leute merken das, weißt du, was ich meine? Die Leute sprechen dann auch drüber. Die lassen es nicht so da, sondern die sagen dann auch so, hey, das war irgendwie nicht gut. Mhm. Und man spricht so miteinander und man gibt sich so ein Feedback. Und
0: ja, ist gut.
1: Das ist irgendwie gut, dass das gerade stattfindet.
0: Ja, schön.
1: Kann ja trotzdem immer noch jede Person machen, was sie möchte. So ja. 3 männliche Headliner kann man machen, muss man aber nicht.
0: Ja,
1: so. Ja. Ja, irgendwie. Ja,
0: never ending story.
1: Ja, es ist schön, aber wie du schon gesagt hast, es passiert so viel und du bist ja auch schon so lange in der Szene und da habe ich mich auch gefragt, wie schaffst du es da so für dich Kontinuität reinzubringen? Wir haben über sowas wie Aufgeben gesprochen, Veränderungen. Wie machst du immer weiter?
0: Also, ich glaube, ich habe einfach unglaublich viel Freude und Spaß an dem, was ich tue. Und natürlich sitze ich manchmal auch bei mir zu Hause und ziehe dann eine Woche lang die Decke über dem Kopf und finde alles doof und weiß nicht, warum ich das jetzt alles mache und so weiter. Also die Phasen sind da. Also wer das nicht hat, das, oder also ich spreche da auch offen drüber. Aber das sind auch die Phasen, die wichtig sind, um sich auch wieder zu sortieren, um sich wieder zu fangen, um Energie zu tanken. Und dann geht man wieder, dann setzt man wieder die Krone auf, sag ich immer.
1: Ja.
0: Und weiter geht's irgendwie.
1: Ja.
0: Und ich meine, wer Musik liebt oder Fotografie, Kunst, also wer für irgendwas wirklich brennt, das brennt dann halt einfach auch. Das brennt dann halt auf kleiner Flamme manchmal, aber die entfacht sich auch immer wieder.
1: Die geht nicht aus.
0: Die geht einfach nicht aus.
1: Ja.
0: Also es müsste bei mir nicht, Gott sei Dank.
1: Klopft ja, so schön. Nee, ich finde auch echt so spannend, auch zu sehen, wie du da auch nicht nur irgendwie sagst, ja gut, dann mach ich jetzt 30 Jahre dasselbe.
0: Ja, sondern, aber das ist halt ein Weg, ne?
1: Ja.
0: Also wenn du so interdisziplinär wie ich arbeitest, das ist ja auch ein Weg und dann passieren wieder neue Dinge, dann kommt irgendein neues Projekt des Weges, was irgendwie spannend ist oder eine neue Kooperation und ich muss eigentlich eher immer so ein bisschen gucken mittlerweile, dass ich mich nicht überfordere.
1: Nicht zu viel
0: mache. Zu viel mache, aber wenn die Sachen toll sind, dann ist es eben halt auch mal zu viel und dann ist das auch nicht so schlimm und dann macht man es halt und zieht es irgendwie durch und dann sucht man sich aber auch wiederum auch eine Phase, wo man sagt, dann bin ich halt auch mal eine Woche zu Hause und mach gar nichts oder beantworte ein paar Mails und chill oder ja. Geh in den Wald.
1: Aber finde ich auch irgendwie schön, so manchmal einfach zu Hause bleiben.
0: Ich lieb's. Ich bin Homie.
1: Ja, apropos zu Hause bleiben. Während der Corona-Pandemie waren wir ja alle ja auch ganz, ganz viel zu Hause. Wie war so für dich so diese Phase? Weil es war ja für viele so eine richtige Zäsur.
0: Für mich war das ganz gut, weil ich habe irgendwie auch eine Pause gebraucht. Zu der Zeit war es auch sehr heftig mit meiner Mama, die hatte ja Alzheimer. Das habe ich auch auf Instagram sehr, also sehr offen dargelegt, wie das alles ist und so. Und ich durfte dann ja nicht zu ihr hin, was natürlich ganz schrecklich war.
1: Ja.
0: Aber ich habe die Zeit irgendwie auch für mich gebraucht und habe sie auch, also ich bin jeden Tag spazieren gegangen, ich bin jeden Tag raus und ich habe mich auch so sortiert und Kräfte gesammelt und habe vor allen Dingen auch mein Fotoarchiv aufgeräumt. Also langweilig wird es bei mir nie. Ich habe einfach meine Arbeit auch zu Hause, das, was schon erschaffen worden ist von mir. Und ich habe viele Zoom-Calls mit Freunden gemacht in aller Welt. Das war irgendwie auch immer cool. So ein Freund von mir, der dann irgendwie in London auf seiner Dachterrasse für uns aufgelegt hat.
1: Oh,
0: und dann haben wir alle Sekt getrunken. Und
1: nice.
0: Ey,
1: ich sehe schon, Überlebenskünstlerin.
0: So ein bisschen, ja.
1: Ja, und ich finde, du hast ja auch erstens auch so diese Daytime-Partys haben sich ja für dich so

0: dieser Zeit dann eher nach Corona ja auch entwickelt, aber ja auch das schöne Projekt Electric Lights.
1: Ja, total. Mein Baby.
0: Ja, es kam dann 2023.
1: Genau.
0: Also für dich war ja irgendwie dann, kann man vielleicht sagen, ja auch so ein positiver, wie du schon wahrgenommen hast, so eine Vase.
1: Ja, also das Projekt haben wir, also ich hatte vor vielen Jahren schon die Idee, was im Planetarium zu machen, weil ich lieb diese Verbindung von elektronischer Musik und Science, Wissenschaft und eben Kosmos. Das ist ja auch eine alte Geschichte. Also wer ein bisschen mit Krautrock oder auch Jazz und auch in der Klassik. Also jede Musik hat also auch sehr viel Verbindung zum Kosmos und elektronische Musik finde ich noch mal mehr irgendwie für mich gefühlt.
0: Orbit, ne?
1: Ja. Und die Sounds auch natürlich, die ein Synthesizer irgendwie hervorbringt oder diverse Synthesizer. Und dieser Raum, also für mich ist halt faszinierend, ich zeige auch immer meine Fotoausstellung Electric Lights, es sind über 80 Porträts, die dann im Full Dome zu sehen sind, bevor es losgeht. Und wenn es dann losgeht, die Leute verstehen das oft nicht, also man liegt wirklich, also man hängt da halt rum und wir spielen aber trotzdem Tanzmusik und das ist vielleicht erstmal ein Widerspruch, aber es funktioniert unglaublich gut, weil ich höre zu Hause auch, wenn ich auf dem Sofa sitze, Tanzmusik. Also ich höre jetzt nicht irgendwie Ambient den ganzen Abend oder so. Nee. Dann schläft man nämlich ein und die Visuals, die man sich dort eben, man darf bei, also es ist ja Immersive 360 Grad Full Dome und du bist halt im Bild. Du guckst dir nicht ein Bild an, sondern du bist
0: mit
1: im Bild.
0: Ja.
1: Du bist wirklich, du saust durchs Bild. Und das ist halt voll krass. Also, und das mit guter, zeitgenössischer und spannender, aktueller elektronischer Musik zu verbinden und auch mit den Künstlerinnen, die ich bis jetzt da hatte. Jede Künstlerin hat was völlig anderes gemacht. Also letztes Mal Aquia aus London, die ist für Ellen Alien eingesprungen, die ist krank geworden und wir holen es hoffentlich noch nach und wir sind dran. Aber das war halt zum Beispiel, die konnte sich gar nicht vorbereiten und sie so, okay, dann spiele ich halt so Detroit Techno und hat dann
0: geil.
1: Halt richtig voll durchgezogen und das war so ein Trip. Oh mein Gott, war das geil. Ja. Und ich habe echt, mein Kumpel Frank, Sound Engineer und auch einer vom Synthesizer Studio Hamburg, der meinte so zu mir, oh mein Gott, das war das beste Techno-Set, was ich seit 20 Jahren gehört habe. Und ich so, okay.
0: Geil.
1: Und Lena Willikens zum Beispiel, die ganz anders verortet ist, die war so ganz kryptisch und weird und kosmisch und das war auch unglaublich schön. Und Helena Hauf, die als erste mit mir da gespielt hat. Also das Set, ich habe es leider nicht aufgenommen, weine ich heute noch drüber. Ich fand es eine der besten Sets, die ich jemals gehört habe.
0: Ja, ich finde das so dieses ungeschriebene Gesetz, die besten Sets sind die, die nicht aufgenommen sind.
1: Exactly.
0: So. Aber ich war zum Beispiel im November das erste Mal und bislang auch das letzte Mal, aber also das bestimmt nicht das letzte Mal, aber ich war im November da, als Jaco Jaco auch da war, weil ich liebe auch ihre Musik und sie hatte diese Modulare.
1: Ja,
0: und
1: I love
0: her. Es war so schön. Ich war auch das letzte Mal im Planetarium, als ich irgendwie Kind war und da war so natürlich klassisch irgendwie so Queen Revival und ich war so, okay, ich finde es cool, aber ich habe es super lang nicht gemacht. Und dann
1: Technik ist ja auch jetzt
0: anders.
1: Ja,
0: das wollte ich nämlich gerade sagen.
1: Das ist super krass. Ja, es ist wirklich, also die sind mit der modernsten Technik ausgestattet, der Sound ist geil.
0: Man glaubt es wirklich gar nicht, was Laser alles kann. Also ich saß da so und dachte so, wow, was passiert jetzt? Also dein Set war ja auch schon richtig geil und dann war ich schon so, wow, okay. Und dann kam Jaco Jaco und dann dieses Mond, Man in Moon, irgendwas war immer mit dem Mond.
1: Sie hat das Thema Mond, sie hat ja auch mit mir schon in Berlin gespielt und sie hatte sich wirklich auch ein Set überlegt und wirklich das Thema Mond und hatte auch Vocals aufgenommen mit einem Freund und so. Das war wirklich super special. Es war wirklich toll. Ich hoffe, wir machen das auch nochmal. Jetzt Bochum ist neu dazu gekommen. Das mache ich jetzt im Oktober mit Mel G.
0: Ja,
1: auch toll. Und weil Sibel nicht kann, aber ich hoffe, ich mache das mit ihr dann auch nochmal da irgendwie, weil es war so toll, ich kann es auch nochmal machen. So,
0: ja,
1: ich
0: fand es halt wirklich so beeindruckend. Ja. Das nächste Mal hier in Hamburg ist es ja am 11.11. Uhr mit Anja Schneider.
1: Yes.
0: Da werde ich mir auch noch Karten für holen. Und weil ich fand es einfach so nice. Also ich habe das jetzt auch schon, nachdem ich dann da war, da habe ich auch noch eine Freundin auch noch getroffen, die es auch war, aber irgendwie fing dann so, ich weiß nicht, du machst das ja eigentlich auch schon länger, aber so seit November sehe ich auch diesen Hype irgendwie bei ganz vielen Freunden, die waren dann alle da und ich dachte so, ja, es ist ja, so toll.
1: Und das Ding ist halt auch, es spricht sich so langsam rum und für mich ist halt irgendwie auch so, es ist halt auch ein Gathering, es ist auch irgendwie was, also für mich ist es was Spirituelles, sich da so unter diesem Fuldom, unter den Sternen zu treffen. Für mich ist es nicht einfach nur eine Veranstaltung, sondern das hat auch so ein bisschen sowas, wir kommen zusammen im Kreis unter dem Sternhimmel und sausen da gemeinsam durch diesen Trip irgendwie.
0: Es war wirklich wie ein Trip. Also total. Es war abgefahren. Ja. Das kann man auch nicht in Worte fassen. Nee. Du hast ja auch, oder ich glaube, entweder du oder auch Teil des Planetariums noch darauf hingewiesen, ne, keine Fotos, weil Laser macht ja auch Kamera kaputt. Und dann war ich auch so, yes, Handy kommt jetzt weg. Und dann habe ich auch wirklich nur genossen. Und ich habe es richtig genossen, auf jeden Fall auch. War auch ganz traurig, dass diese Pause war. Ich war so, nicht, ich will, dass das weitergeht.
1: Ja, und wir hatten, also beim ersten Mal haben wir die DJs jetzt ein bisschen länger gehabt. Und dann ist aber das Problem zum Beispiel in Hamburg, dass das einfach zu lang geht. Und dann kommt man da aus dem Stadtpark nicht mehr wirklich weg.
0: Oh ja.
1: Ne? So in Berlin
0: ja,
1: zum Beispiel.
0: Ja, es ist so ganz weit weg einfach aus der Stadt.
1: Und ja, es ist halt schon eine U-Bahn in der Nähe, aber da muss man halt auch nochmal 15 Minuten hinlaufen und kein Bus fährt mehr und so. Es muss ein bisschen erreichbarer werden, dass man das vielleicht auch ein bisschen ausarbeiten kann. Aber ich habe immer so das Gefühl gehabt, eine Stunde reicht auch, weil es doch schon ganz schön intensiv ist.
0: Ja, voll.
1: Also wir haben auch Leute gehabt in Berlin, also meine Freundin Maya ist rausgegangen, weil sie sagt, es ist zu viel für mich. Es ist toll, aber es ist zu viel für mich. Das gibt es halt auch, ne?
0: Ja.
1: Berlin machen wir es auch am 13. Oktober mit Lady Starlight. Die wird auch ein Modular-Set spielen.
0: Oh, toll, aber der Name passt ja auch schon toll.
1: Ja, oder? So.
0: Was ich auch noch ganz spannend fand, war, dass du so erwähnt hast, dass, also du gehst ja auch bewusst nicht in den Clubraum, sondern du sagst, hey, da, weil das mit der Thematik auch passt. Aber dann sind da natürlich auch Leute, die nicht in den Club gehen. So,
1: ja.
0: Die eigentlich diese Musik nicht hören. Und als du das dann noch so erwähnt hast, habe ich so nach links, rechts geguckt, dachte so, ja voll.
1: So, ja, Leute, aber sind, man wundert sich wirklich, Leute sehen halt nicht immer nach Club aus, die aber durchaus auch clubaffine Musik hören.
0: Ja.
1: Ne? Und das finde ich halt auch spannend, dass du da auch so ein bisschen ein anderes Publikum, weil das Publikum dann auch nochmal so wild mischt. I love it. Also ich, mein Lieblingsgast ist immer Helmut 92 mit seiner Frau Ingrid. Bei Ingrid habe ich eine Fotoausstellung gemacht in Norddeutschland.
0: Ach so, die gibt es wirklich, die Person.
1: Ja, die beiden gibt es wirklich und die kommen und kommen dann mit Freunden und er feiert das und ich habe ihn auch damals angekündigt, weil ich es so toll fand, dass er kam und meinte so, wir haben heute einen Lufthansa-Piloten hier, der ist mehr geflogen als wir alle zusammen, aber heute fliegt er mit mir.
0: Tschüss! Ja, aber Wahnsinn, 95, ich hoffe,
1: 92,
0: ich werde auch...
1: 92, ja, aber trotzdem, okay. Das ist, glaube ich, spielt nicht mehr große Rolle. Ja. Ich finde es, und dem hat es total gefallen. Also Musik ist halt grenzenlos und Magic und toll, ob nun im Planetarium oder im Club. Also ich, meine ganzen... Also wenn ich habe so viel Club auch genossen, ne? Vor allen Dingen auch Golden Pudel Club, für den ich auch ganz viel fotografiert habe und so weiter und auch ein paar Partys gemacht habe und das ist so, also zusammenkommen, Musik hören, egal ob im Planetarium, im Club oder ich lege ja auch mal im Flughafen in Frankfurt auf.
0: Das habe ich gesehen, deine Story letztes, Wahnsinn.
1: Mega crazy, das ist beyond crazy. Und oder halt eben auf der Dach von der Stadtteilschule Altona am 27.06. Oder ich finde so besondere Orte brauchen halt auch eine besondere Aufmerksamkeit als DJ und auch eine besondere Musikauswahl.
0: Das stimmt.
1: Und es macht Spaß. Also ich liebe das.
0: Ja, voll.
1: Ich feiere das total.
0: Und ich meine, das Besondere ist ja vielleicht auch, du legst ja jedes Mal auf, aber du hast ja auch immer noch einen Gast. Ne?
1: Genau,
0: und
1: bei Electric Lights.
0: Sich das, bei Electric Lights. Und dadurch vermischt sich das ja auch und das nächste Mal jetzt ja im November, aber ich kann auch schon mal, du hast es ja auch schon erwähnt, am 27.06. auch, aber wer nicht ganz so lange warten will, am 26.06. spielst du ja auch in der Caroline for Free. Day Rave wird es und ihr sammelt Spenden für All Inclusive und das Frauenmusikzentrum.
1: Genau.
0: Finde ich ganz toll.
1: Ja, ist gestern reingekommen.
0: Ja, wir brauchen auch echt, ne, Thema zugänglich finde ich so schön, wenn man so...

0: Und da gibt es auch so eine aktuelle Möglichkeit. Soll ich da gleich einen Überleiten hin? Soll ich das eigentlich sagen? Willst du das sagen?
1: Macht einfach. Ja.
0: Ich mache einfach, Entschuldigung. Ja. Ja. Genau, also wir sind ja immer sehr bemüht, mit unseren Buchhandlungen lokal auch zusammenzuarbeiten und möglichst wenig Bücher online über große Versandhandel zu bestellen. Anyway, sind unsere Freunde von der Drift, die ja auch groß in den Medien standen kürzlich, auf uns drauf zugekommen und wir durften ein Schaufenster bei denen gestalten. Also wer im Leipziger Westen sich so rumtreibt rund ums Westwerk und die Drift kennt oder da mal hinfahren möchte, macht es doch. Das Konzept dahinter ist, du kannst Bücherpatin sein im Sinne von, wir haben geschaut, welche Bücher wollen wir eigentlich als nächstes erwerben. Die liegen im Driftschaufenster und wer ein bisschen Geld übrig hat und uns ein Buch kaufen kann, der kann das dort vor Ort tun. Und dann kommt das super schnell auch zu uns und ist auch schnell eingearbeitet. Genau, das heißt, wir haben so ein bisschen kuratiert, was bildet unseren Bestand ab, was bildet unseren Feminismus ab, was braucht es noch, was ist gerade aktuell, was ist spannend. Und die Drift hat das ausgeführt, was wir wollten und dann das Schaufenster gestaltet. Und wir sind sehr dankbar über die Möglichkeit, weil wir ja auch so ein bisschen versteckt sind, ne? Haus der Demokratie, vierte Etage, das muss man wissen, da muss man sich erstmal hintrauen und so weiter. Und ich finde es immer cool, so eine Sichtbarkeit auch irgendwie zu haben. Und nicht nur, dass man die Bücher dann kaufen kann, sind wir mit dem Driftschaufenster auch ein bisschen sichtbar. Und vielleicht gibt es die eine oder andere Person, die sich denkt, hä, was ist denn die Mona Lisa? Das ist aber komisch. Und googelt das dann und kommt uns vielleicht mal besuchen.
1: Auf jeden Fall an der Stelle. Die Drift-Buchhandlungen sind nicht nur mit der Mona Lisa befreundet, sondern auch mit den Tipkins. Und ich habe die gute Neuigkeit, dass aktuell Stand jetzt 5 Bücher heute schon verkauft wurden an die Mona Lisa. Also es kommt sehr gut an und ist anscheinend ein super gutes Konzept. Ich war noch gar nicht da, ich muss es mir auch mal angucken. Mhm. Sehr unterstützenswert. Nehmt euch das mal zu Herzen, es scheint total gut zu funktionieren. Geht da mal hin. Nicht immer nur im Süden abhängen. Genau. Vielleicht machen wir an der Stelle mal einen musikalischen Cut. Ihr habt euch Lieder mitgebracht und gewünscht. Und ich dachte, entweder wir spielen jetzt einfach Princess Nokia, Tomboy, weil das da so praktisch liegt in der Merlist. Genau. Und dann machen wir das einfach. Und zu Maria könnt ihr dann noch was sagen. Das war mir neu.

0: Ja, das war Tomboy von Princess Nokia. Und ihr seid ja bei Tipgen, der Sendung für Feminismus, Queer Politics, Pop, Punk und Alltagsschrott. Und wir sind live. Ich sag das nochmal, weil das so selten vorkommt. Und haben Gästinnen im Studio von der Mona Lisa, der feministischen Bibliothek aus Leipzig und ganz Ostdeutschland, wie wir gerade erfahren durften.
1: Und wir sind zu viert hier im Studio. Da ich noch gar nichts gesagt habe, sage ich auch kurz als Tipkin-Team hallo.
2: Hallo.
0: Ja, Astrid ist auch da und kümmert sich netterweise hauptsächlich um die Technik. Genau, und wir haben eben schon ein bisschen was gehört darüber, was die Mona Lisa ist überhaupt. Außerdem noch darüber hinaus, dass sie eine Bibliothek ist. Und auch erfahren, dass es aktuell aufgrund von Geldschwierigkeiten, wie so überall, gekürzt wurde fleißig und es Unterstützungsmöglichkeiten hat. Zum Beispiel haben wir gerade erfahren, ihr könnt Buchpatinnen werden und zur Drift gehen. Das ist ein Buchladen im Leipziger Westen. Ich glaube, es ist noch Plagwitz, aber so ganz sicher bin ich mir da nicht. Es ist an der Grenze zu Lindenau. Auf der Karl-Heine-Straße findet ihr das Lädchen. Dort sind Bücher ausgestellt, die sich die Mona Lisa wünscht und die könnt ihr käuflich erwerben und die gehen dann in den Bestand der Bibliothek ein. Richtig erklärt? Jetzt habe ich es nämlich auch verstanden.
3: Richtig erklärt.
0: Aha, cool. Und das wird ja aber hoffentlich nicht die einzige Möglichkeit sein, wie ihr unterstützt werden könnt. Habt ihr noch ein paar andere in petto?
3: Also genau, Bücherpatinnen kann man nicht nur über die Drift werden, sondern man kann, also wir haben das auch als Kampagne mal entwickelt gehabt, letztes Jahr, glaube ich, ne? Dass man einfach generell sagen kann, ich habe zum Beispiel ein bisschen Kohle über oder die Mama oder der Bruder hat ein bisschen Kohle über und spende regelmäßig der Mona Lisa, weil wir haben eine riesige Liste an queerfeministischer Literatur aus verschiedenen Bereichen, also Graphic Novels, Romane, Theorie, Filme glaube ich nicht mehr, aber haben wir auch. Mhm. Krimis, I don't know, also sehr viel, eine riesige Liste, die wir von Wunschbüchern, die wir eigentlich gerne kaufen wollen. Und es ist total hilfreich, wenn ihr in die Drift geht, ihr die Drift unterstützt. Aber auch generell könnt ihr Bücherpatinnen werden mit einem regelmäßigen oder einmaligen Betrag. Und natürlich könnt ihr auch ganz normal bei uns einen Ausweis machen. Genau, wir haben unsere Ausweisjahres Summe ein bisschen erhöhen Gebühr. Müssen, Gebühr ein bisschen erhöhen müssen, aber trotzdem ist das noch im Verhältnis zu viele neue Bücher kaufen und auch mal in ein Buch reinlesen können, ein kleiner Betrag und wir freuen uns total, wenn ihr vorbeikommt, also genau, wir sind in der Nähe vom Kreuz in Konnewitz, im vierten Stock, das hat Ariane schon gesagt, vom Haus der Demokratie. Und haben dienstags bis donnerstags auf. Ihr könnt vorbeikommen, ihr könnt einen Ausweis machen und euch dann so Bücher ausleihen. Auch Zeitschriften haben wir da, aktuelle. Und genau, ganz viele Neuerwerbungen, die dann auch immer extra stehen. Und das ist ja auch jetzt vor allen Dingen, wenn der Sommerpause so ein bisschen kommt, vielleicht nochmal eine Empfehlung wert, vorbeizukommen und sich ein paar neue Schmöker rauszusuchen. Also genau, kommt gerne vorbei. Und außerdem machen wir auch noch Veranstaltungen. Also Ariane und ich zum Beispiel sind beide in der Veranstaltungs-AG. Also unsere Gruppe, unser Kollektiv ist in AGs organisiert und machen Lesungen, Vorträge, Gespräche, Lesekreise.
4: Workshops.
3: Workshops, genau, bieten wir an. Und da gibt es auch die Möglichkeit zu spenden. Da freuen wir uns einfach auch immer, wenn ihr kommt. Den Ort kennenlernt und einfach so ein bisschen mit uns auch über Themen ins Gespräch kommt. Das fällt mir jetzt so ein, Unterstützungsmöglichkeiten. Genau, alle Infos dazu findet ihr natürlich auch auf unserer Homepage oder wenn ihr uns bei Insta folgt.
0: Ja, ich würde noch ergänzen, ich war immer mit meinem Kind dort, weil ich auch finde, dass die Kinderbuchauswahl, gerade was so Queerness angeht oder auch, ja, weiß ich nicht, alles Mögliche, ne, Pubertät, Sexualität und so weiter und so fort, ja doch auch ganz gut sortiert ist, auf jeden Fall. Ich habe nur gerade überlegt, ob mein Ausweis überhaupt noch aktuell ist. Ist ja gut, dass wir die Sendung machen. Da müsste ich vielleicht mal drauf gucken, tatsächlich. Ja,
3: aber das ist voll gut, dass du das sagst, weil das liebe ich auch immer, wenn irgendwie Menschen mit ihren Kids kommen und dann geht, keine Ahnung, die eine Person in den Raum für die, in Anführungszeichen, Erwachsenenliteratur. Und das Kind setzt sich dann vor das Regal, genau in so einem kleinen extra Raum und kann da einfach mal ein bisschen schmökern. Also das ist ja auch noch nicht so ewig, dass wir das so sehr in den Fokus gestellt haben. Und ja, das ist top, dass du das nochmal erwähnt hast, weil das finde ich auch richtig, richtig schön. Genau, und da findet man dann halt auch zum Beispiel die Zeitschriften. Ne? Da geht es dann auch, genau, auch in dem Raum. Und das ist echt eine gute Möglichkeit auch, dass Kinder da so ein bisschen schmökern können.
0: Ja.
2: Okay. Und leitet vielleicht auch nochmal ein bisschen dazu über, wer kann eigentlich zu uns kommen? So, ja, also Kinder welcome auch immer zu Veranstaltungen und so, freuen wir uns total. Manche Veranstaltungen von uns sind auch mit Kinderbetreuung, also wir versuchen, das auch irgendwie möglich zu machen. Ja, genau, und ich glaube, also manchmal kriegt man ja so ein bisschen so, manchmal guckt so ein schüchterner Cis-Mann um die Ecke und sagt, darf ich hier reinkommen? Ja. Also der Raum kann erstmal von allen Personen genutzt werden. Wir hoffen, es gibt außer Schüchternheit nicht so viele Zugangsbarrieren. Wenn ja, gebt uns Bescheid. Wir geben uns Mühe, uns um Zugänglichkeit auch zu bemühen und können wirklich, also kriegen ja auch alle möglichen Anfragen. Also von jemand kommt und möchte gerne eine Sommersee-Buch-Roman-Empfehlung bis hin zu Leuten, die wirklich Fachliteratur für Abschlussarbeiten suchen oder Leute, die kommen und im Archiv zu speziellen Themen recherchieren können. Wir haben ja auch richtig, richtig viele Medien, ich glaube sowas wie 48.000, die sich halt auf Archivgut und Bibliothek und so weiter verteilen. Kann man online auch vorrecherchieren, aber man kann auch einfach wirklich kommen und ins Gespräch kommen. Es ist immer jemand an der Ausleihe. Und es geht meistens jemand ans Telefon.
0: Aber passen diese, also weil so, ich finde es immer gar nicht so groß bei euch. Ja, ich habe mich auch immer gefragt, müsst ihr eigentlich irgendwann mal anbauen? Also, oder wo bringt ihr das alles hin?
2: Ja. Naja, wir haben im Theorieregal, haben kürzlich einige von uns oben noch ein zusätzliches Regalbrett angebracht. Dann haben wir ja Rollregale installiert, einen kleinen Archivraum am Ende des Flures angemietet, weil so ein bisschen diese Dualität zwischen eigentlich sind wir DIY und historisch somehow Punk, aber eigentlich wollen wir auch sehr gerne professionell sein, im Sinne von wenn wir Archivgut bekommen, soll das gut gelagert werden, ja. Also das soll wirklich irgendwie, das was jetzt schon historisch ist, DDR und so weiter, soll für die Ewigkeit und für alle Leute zugänglich sein, ja. Soll digitalisiert werden und so weiter, soll entsprechend gut untergebracht werden. Da geben wir uns sehr doll Mühe. Das lagert bei uns nicht in irgendwelchen Schuhkartons. Naja, und im Eingangsbereich haben wir auch in die Höhe gebaut. und im Büro lagern Kisten und so weiter. Aber ja, also es ist genau, in 10 Jahren müssen wir vielleicht mal überlegen, wie das weitergeht. Aber bis dahin bleiben wir in den Räumen.
0: Schön. Okay, ihr habt euch ja Musik gewünscht und Musik mitgebracht, die mir noch völlig unbekannt war. Zum Beispiel das Lied Maria von Anna Buchegger. Ich hoffe, ich spreche es richtig aus. Du dachtest, du könntest was darüber erzählen, Ariane, stimmt's?
2: Also ich habe nicht so viel selbst über die Künstlerin jetzt super doll recherchiert. Die, ich glaube, eine auf Historie ist, dass ich so ein bisschen, ich liebe so österreichischen Feminismus, also frühe Steffi Sargnagel, Lydia Heide und so weiter. Und ich liebe auch deren Mucke. Und da gab es ja mal so einen Verriss, Helene Fischer mit und so weiter, so Cover-Sachen. Und da bin ich auf jeden Fall forever hängen geblieben, weil ich auch dieses, ich liebe so Wiener Schmäh und dieses, genau. Und dann habe ich als Seitenprojekt noch, das ist jetzt schamlose Werbung in eine andere Richtung, veranstalte ich mit Freunden auch noch in den Schlagergarten. Das ist so ein Format, was wir letztes Jahr das erste Mal ausprobiert haben. Und es ist eigentlich ein Haufen Laien, Queers, alle möglichen Leute machen Chanson, tanzen und machen sozusagen, also den sweeten Schlager, auf keinen Fall Mallorca. Ist jetzt am letzten Juni-Wochenende. Und als ich nach Künstlerinnen gesucht habe, die explizit eben nicht sich dort verorten und auch mal in Richtung Österreich geguckt habe, ist mir Anna Buchegger über den Weg gelaufen. Und die hat so eine, ich fand es ganz spannend, dass sie praktisch mit schon auch einer Ästhetik mit Dondel und so weiter spielt, aber die Texte kontra dazu sind und sehr kraftvoll. Also ich kenne nichts Vergleichbares. Das ist jetzt haben alle Leute ganz neue Erwartungen.
0: Ja, müssen wir reinhören. Viel Spaß.

0: Baria.
1: So, ich wollte es jetzt nochmal ansagen, was wir gehört haben. Da muss ich aber meine Brille aufsetzen. Es war Maria von, hilf mir mal, Ariane.
2: Anna Buchegger.
1: Ach ja, Anna Buchegger, genau. Wie wir gerade vernommen haben, der nächste österreichische Popstar.
2: Ja, das ist Orakel ich.
1: Relativ bald auch in Leipzig zu sehen sein wird.
2: Ich hoffe es. Ich hoffe es.
1: Ariane, du hast gerade ein bisschen was erzählt über noch so ein anderes Projekt. Also eigentlich sind wir hier zusammengekommen, um über die Mona Lisa zu reden. Aber das war jetzt gerade doch ein bisschen spannend. Und ich habe es nicht ganz, also da, wenn ihr es auch spannend findet, ich lasse es jetzt nochmal wiederholen, damit wir alle wissen, wo wir in welchen Schlagergarten, wann und was da eigentlich passiert. Und was ist das?
3: Ich glaube, das hat auch was mit Radio zu tun, weil Mrs. Pepstein da auch eine der vielen Mitwirkenden ist, glaube ich.
2: Wenn wir es weiterdenken, die Sendung ist ja für Pop und Punk und da passt Schlager ja auch dazu. Nee, also wir haben das letztes Jahr mal probiert mit dem Conner Island Schlagergarten und es war unverhofft ein Hit, weil doch mehr Leute heimlich Schlager hören, als man denkt. Und mir war das wichtig irgendwie, also zum einen Laienkunst und dann auch fernab von Mallorca, also eher so Chanson und Cover und zusammen Vicky Leandros, ich liebe das Leben singen und so weiter. Und am letzten Juni-Wochenende machen wir das jetzt zum zweiten Mal und das Line-Up ist absolut Bombe, also von so, wir haben Angelika Martin da, das ist so eine richtig gestandene Schlagersängerin, so ein bisschen Andrea Berg-Look sozusagen aus Görlitz und eine Punkband, Gute Katze, Böse Katze und davor kommen ganz viele coole Laien, genau, und Mrs. Pepstein ist wieder dabei, das wird richtig cool. Wir haben eine Sängerin, die in der Inklusionsradiosendung einen eigenen Song gemacht hat, ich liebe ich, will ich auf jeden Fall Background-Tänzerin sein.
1: Simone. Ja.
2: Ja, genau. Simone wird auftreten. Man kennt sie vielleicht auch schon von der 8. März-Demo. Da hat sie auch auf dem Wagen gesprochen. Mhm. Genau.
1: Toll. Oh, da freue ich mich aber. Kannst du nochmal genau das Datum? Ende Juni hast du gesagt.
2: Ich hoffe, es ist der 29. Ich habe es vor Schreck selber vergessen. Also der letzte Juni-Samstag.
1: Ja.
2: Genau, kann man auch auf der Island-Seite nochmal sehen. Genau, es wird einen Grill geben, es wird Eierlikör geben, es gibt gute Laune. Und wieder DIY, was vielleicht eine gute Überleitung ist zu unseren eigenen Mona Lisa-Veranstaltungen.
1: Du nimmst jetzt die ganzen Fragen weg, aber klar, gerne. Also, der Bogen zurück zum eigentlichen, ursprünglichen Vorhaben. Genau, ihr seid auch Veranstaltungsort, die Mona Lisa. Was macht ihr denn da so?
2: Wir gehen unserer feministischen Neugier nach. Unserer Neugier, Szenefragen. Wir haben ein großes Interesse daran, dass ForscherInnen bei uns sprechen. Also es war ja mal eine ganze Zeit lang sogar auch ein Sammlungsfokus, feministische Abschlussarbeiten zu sammeln und auch sozusagen so einer männlich dominierten, heteronormativen Uni- und Forschungslandschaft was entgegenzusetzen. Neuerscheinungen, teilweise auch Freundinnenschaften, also zu Zeitungskollektiven. Ich weiß gar nicht, ob in einer anderen Stadt außer in Leipzig noch so viele Zeitungskollektive existieren wie hier. Also Outside the Box, DPS und so weiter. Genau, und wir machen, ich weiß gar nicht, wie viele Veranstaltungen wir letztes Jahr hatten.
1: Viele.
2: Sehr viele, vielleicht 20 oder so.
1: Sehr viele waren das. Ja.
2: Genau, rocken wir. Die werden teilweise proaktiv angefragt, so als Kooperationspartner oder auch von Verlagen und AutorInnen. Aber versuchen auch sozusagen in der Veranstaltungs-AG unsere eigene Neugier ein bisschen auch nachzugehen. Also was für Themen finden wir spannend oder diskussionswürdig oder ja, genau, auch in Gesellschaft gerade diskutiert werden.
4: Ja, welche Themen wollen wir auch setzen, ne? Also ich finde auch, das mit der Neugier finde ich eigentlich ganz gut, weil ich freue mich immer, wenn ich irgendwie dann jemanden, dann ewig recherchiere, wen ich zu dem Thema, das ich gerade machen will, einlade und dann mich vorbereiten kann und dann die Person treffe. Und das ist auf jeden Fall auch für mich, weil ich jetzt in meiner Lohnarbeit oder nicht irgendwas mit Feminismus mache, dann irgendwie da noch diesen Ort zu haben für Austausch und über Themen sprechen, die uns auch beschäftigen. Genau, und jetzt gerade ist so ein bisschen Sommerpause schon oder noch nicht, ne? Aber wir haben noch bis zur Sommerpause ein paar Veranstaltungen. Am 2. Juli zum Beispiel im Grünsalon im alten Rathaus. Das ist eine Veranstaltung von unserem aktuellen Projekt, zu dem wir auch gerade nochmal was erzählen können, gerne, unserem aktuellen Archivprojekt, zusammen mit dem Stadtgeschichtlichen Museum. Und der Titel ist Raus aus den Schubladen. Und es geht um queere Geschichte, Erinnern, Sammeln in Ostdeutschland oder der DDR. Und genau, es sind ein paar Personen, es ist ein Gespräch, also Sonja und Barbara, die gerade das Projekt machen zur Lesbenbewegung in der DDR zum Sonntagsclub, die werden das Projekt nochmal vorstellen. Also ist auch richtig spannend, was die beiden da gerade machen, und werden auch mit verschiedenen Menschen aus der Forschung, aus der Community, genau, aus der Bewegung sprechen. Und da sind auch alle herzlich eingeladen, falls sie eigene Sachen in ihren Schubladen liegen haben, mitzubringen und auch ins Gespräch zu kommen oder Zeitzeuginnen. Also das ist uns auch immer ein Anliegen, und deswegen funktionieren, glaube ich, auch so diese in Anführungszeichen Mittwochformate, ganz Mitmachformate ganz gut. Also dass Menschen kommen und auch sich selbst als Teil der Geschichte und Bewegung mit uns zusammen begreifen, also, oder Lesekreise, die sind bei uns immer ausgebucht. Also eigentlich würde ich gerne, dass wir dauerhaft Lesekreise anbieten, weil das gibt anscheinend einen Mangel oder ein sehr hohen Wunsch. Also genau, also am 2. Juli im Grünen Salon im Alten Rathaus ist jetzt die nächste Veranstaltung, die auf jeden Fall schon sehr fest steht.
1: 18 Uhr, wir haben den Flyer gerade auf.
4: Top.
1: Ja.
4: Ja. Genau.
1: Genau.
2: Ja, dann sind wir am 4.7. extern unterwegs. Vielleicht habt ihr es schon mitbekommen, dass die Stadt Leipzig, nein, andersrum, der FIA e.V. und die Gruppe Keine mehr haben erstritten, dass es in Leipzig ein Femizid-Denkmal gibt. Die Stadt hat eingewilligt und ein bisschen Geld gegeben. Und da gibt es ja sowieso gerade eine Veranstaltungsreihe in der Kolonnadenstraße. Läuft jetzt, ist jetzt, glaube ich, gerade vorbei. 18 Uhr oder so schließt da die offene Tür. Aber es gibt regelmäßig Veranstaltungen. Am 4.7. gibt es ein Straßenfest. Und da wird es auch eine Lesung geben. Das supporten wir natürlich gerne.
1: Auch in der Kolonnadenstraße?
2: Auch in der Kolonnadenstraße, gemeinsam auch mit Rotor Books. Und ist auch so ein bisschen ein super Querschnitt zum Thema an feministischer Bewegung, in den Debatten dranbleiben, weil wir die Gruppen auch schon lange kennen und uns gegenseitig supporten. Genau, dann haben wir am 30.07. auch nochmal eine Gastveranstaltung. Da geht es um Beratung für Menschen, die schon mal sexualisierte Gewalt erlebt haben in unseren Räumen. Das könnt ihr aber auf der Webseite dann nochmal nachlesen. Und im September widmen wir uns dem Thema, dass 10 Jahre Nein heißt Nein Strafgesetzänderung dieses Jahr ist, und wollen da eine Podiumsdiskussion haben und auch einen Vortrag, um mal wieder über das Thema Konsens, ist der Staat und sind Staat und seine Organe eigentlich unsere Verbündeten? Was sagen Betroffene, was sagen Expertinnen, da also auch nochmal in die Debatte reinzugehen. Stehen aber noch keine Daten fest, aber wer uns auf Instagram folgt und auf die Webseite guckt, der wird das mitbekommen.
1: Ja, brandaktuell, aber wenn man jetzt nicht kann, habe ich mich gefragt, oder ich weiß es ja eigentlich, ne? Ihr habt ja schon viele spannende Veranstaltungen auch gehabt, und man kann die unter Umständen auch nachhören. Jetzt vielleicht nicht alle, da bin ich mir nicht sicher, aber da könnt ihr ja auch nochmal was sagen dazu, ob man dann Gelegenheit hat.
4: Ja, genau. Also bei uns auf der Homepage findet ihr auch einen Link zu unserem Mixcloud, wo einige, nicht alle Veranstaltungen aufgezeichnet nachzuhören sind. Genau, sind nicht alle, weil teilweise passt das einfach nicht von den Themen, oder die ReferentInnen haben aus Gründen gesagt, nee, passt nicht. Oder weil zum Beispiel ich die einfach noch nicht hochgeladen habe. Aber genau, das ist eigentlich die Idee. Weil teilweise ist es auch so, also bei der letzten Veranstaltung von Vu Van Pham bei uns war ein Vortrag zu vietnamesischen Vertragsarbeiterinnen in der DDR. Da mussten wir Leute wegschicken, weil du hast ja auch schon gesagt, unser Raum ist nicht riesig. Und das ist natürlich total schade, weil es ist total cool, wenn Leute sich für Themen interessieren, sowohl für uns, für die Referentinnen, für den Austausch. Aber deswegen ist es uns eigentlich auch ein Anliegen, dass es dann nachzuhören ist. Die Veranstaltung, die ich gerade angeteasert habe, nicht. Aber genau, das Mixcloud findet ihr bei uns auch auf der Homepage.
1: Dann sagen wir die doch nochmal an, oder? Also die ist am 2.7. im Alten Rathaus, 18 Uhr, und heißt Raus aus den Schubladen, vom Erinnern, queerer Geschichte in Leipzig und Ostdeutschland vor und nach 1989-90. Das erinnert mich tatsächlich ein bisschen an den Audiowalk von Queer Voices, oder? Mhm. Ja, der ist auch thematisch der aktuelle jedenfalls.
2: Ja, und auch vergleichbare Formate wie Remapping. Es hat sich auch gerade so ein Arbeitskreis zu queerfeministischer Geschichte in Leipzig von so verschiedenen Institutionen und Einzelpersonen gebildet. Also ich denke, da ist suddenly auf einmal so ein dolles Begehr und eine dolle Sichtbarmachung. Und ich denke, zur richtigen Zeit, was auch Zeitzeuginnenschaft noch betrifft. Also ich meine, die DDR ist jetzt gerade historisch. Genau, und es lagert auf jeden Fall in vielen Kellern noch ganz viele Sachen. Und da will ich Judiths Aufruf auch nochmal wiederholen. Wenn ihr an feministischer Bewegung beteiligt seid oder wart und habt mal was hergestellt, denkt an uns und schickt uns gern eure Sachen. Also von Sticker über Button, über ein Plakat. Super viel Aktivismus verschwindet ja auf Social Media aktuell. Was uns auch Sorgen macht, aber nicht unser Business ist, weil das geht nicht zu sammeln. Aber also wir würden uns wünschen, dass einfach in 30 Jahren fitte feministische WissenschaftlerInnen bei uns einfach sehen, was wir gerade aktuell gemacht haben und auch Debatten nachvollziehen können an Archivmaterial. Und wir widmen uns dem Thema wirklich mit Leidenschaft und wollen nicht so gerne auf der Straße irgendwelche Plakate abreißen, um sie dann mitzunehmen. Also genau, kontaktiert uns gerne. Ja, wir nehmen das proaktiv auch auf. Wir hatten auch in den letzten Jahren schon Nachlässe. Eigentlich immer ein bisschen traurig, aber auch irgendwie gut. Genau, muss man sich halt auch widmen, dauert halt, das aufzunehmen. Genau.
1: Gut, lasst uns nochmal Musik hören. Oder? Also ihr habt noch, ich hoffe, ich sag jetzt, also Sha Yaya. Yaya ist der Titel und da ist die Künstlerin. Wolltest du auch kurz was zu sagen? Würde jetzt als nächstes sozusagen zu hören sein?
2: Ja, ich habe überlegt, wer hat eigentlich Ikimel den Weg bereitet? Und da denke ich, und genau, und Sha ist so ein bisschen so No Angels Generation. Also für die Millennials, vielleicht kennen es auch einige. Und der Song ist mir kürzlich mal in die Timeline gespielt worden und das war so richtig, wie meine Neuronen haben im Kopf so zapp, zapp, zapp, zapp gemacht, weil ich den halt 20 Jahre nicht gehört habe. Und jetzt höre ich auf, darüber zu reden. Ich finde ihn funny. Enjoy.

0: Scheiß, Scheiß, Baby.
1: Ja, witzig. Ist das auch schon Schlager? Habe ich mich gefragt. Nee, ne?
2: Pop. Ah,
1: nee, Pop, okay. Ja.
2: So wie ihr es angekündigt habt, was hier passiert.
1: Okay, ihr seid immer noch bei Tipkin, der feministischen, queerpolitischen Sendung auf Radio Blau. Das hört sich an, als wären wir die Einzige. Das wollte ich gar nicht sagen. Sind wir natürlich nicht. Wir sind vielleicht die Älteste. Das könnte sein. Oder stimmt auch nicht so genau. Astrid ist sich auch nicht ganz sicher. Wir haben heute auf jeden Fall von der Mona Lisa Gästinnen im Studio und jetzt schon ganz viel über die Bibliothek geredet und über die Veranstaltung, wie man die Mona Lisa supporten kann. Das müsst ihr jetzt nachhören, wenn ihr das nicht mitgekriegt haben solltet. Da haben wir jetzt leider keine Zeit mehr. Wir würden nämlich nochmal dezidierter eingehen wollen auf eine Veranstaltung, die demnächst im neuen Rathaus veranstaltet wird.
3: Altes Rathaus.
1: Im alten Rathaus. Genau. Ja. Erzähl doch mal.
3: Ich erzähl mal. Genau, weil diese Veranstaltung am 2. Juli im Grünen Salon im alten Rathaus, musste ich auch öfter nachgucken, genau, zusammen mit dem Stadtgeschichtlichen Museum, findet im Rahmen von einem Projekt statt. Genau, die Mona Lisa haben wir ja schon erwähnt, ist auch Archiv und dass wir so Bestände oder bestimmte Themen gut abdecken können, das heißt gut archivieren können, katalogisieren können etc., hat auch damit was zu tun, dass wir teilweise so ein Jahresprojekt vom Digitalen Deutschen Frauenarchiv gefördert bekommen. Und aktuell haben wir auch eins, das hatte ich vorhin schon einmal kurz erwähnt, und im Rahmen dieses Projekts findet jetzt auch diese Veranstaltung statt. Und zwar genau sind es zwei Personen, haben jetzt eine jeweils halbe Stelle bei uns, Sonja und Barbara, und die beiden genau erschließen einen Teilbestand des Lila Archivs, das gerade sich aktuell noch in Meiningen befindet, zum Sonntagsclub in Berlin. Ich weiß nicht, genau, in Berlin, Sonja meinte, ist es der Sonntagsclub sehr vielen Menschen Begriff. Weiß nicht, ob das hier so ist. Ich sag ganz kurz was dazu. Genau, also dieses Archiv, Lila-Archiv nochmal ganz kurz, genau, wird betrieben von Ursula Silge und Ingeborg Buck. Und die beiden sind auch beim Sonntagsclub aktiv gewesen, beziehungsweise haben den mitgegründet, Ende 80er in Ost-Berlin, ein Treff für Lesben und Schwule, außerkirchlich. Genau, und genau, auch heute noch bestehend, auch für trans- und nicht-binäre Menschen. Und genau, diesen Teilbestand des Lila-Archivs, der wird jetzt gerade digitalisiert und katalogisiert und kommt zu uns. Und das ist auch, darüber freuen wir uns auch sehr, wie Ariane meinte, das ist ja auch mal Beziehungsarbeit. Also da hängt jetzt auch nicht nur die Mona Lisa drin, sondern auch andere queer-feministische Archive und Einrichtungen, die diese Arbeit genau gemacht haben, dass Ursula Silke und Ingeborg Buck auch gesagt haben, okay, wir vertrauen euch genug, dass unsere Sachen bei euch irgendwie gut untergebracht sind. Und da ist bei uns auch, würde ich jetzt mal ganz uneitel, nee, sagt man das so, sagen, auch eine Expertise. Also weil wir alle irgendwie in Bewegung aktiv waren, sind oder uns aus wissenschaftlicher Perspektive mit queer-feministischen Themen auseinandersetzen. Und das heißt, wir haben als Archiv, wir sind so klein und irgendwie prekär und gleichzeitig haben wir eine Freiheit auch, Themen, also die Kategorien zu bestimmen. Wie sammeln wir Sachen und wie kategorisieren wir das auch, und wie gesagt auch eine Expertise. Und genau, die Hoffnung ist bei dieser ganzen Archivarbeit, dass einfach die ganze Arbeit, die Menschen machen, nicht unsichtbar bleibt und bei uns sichtbar wird, Öffentlichkeit zugänglich gemacht wird, dass Menschen damit forschen können, recherchieren können, aber auch einfach manchmal, denke ich, gucken können, was haben die denn vor 20 Jahren gemacht, weil teilweise waren da schon richtig geile Ideen dabei, und das kann man bei uns halt sich angucken, und wir versuchen das zu bewahren, auch für in 100 Jahren hoffentlich. Genau, und das ist so ein Projekt, was wir gerade haben. Genau, und wir haben manchmal so Projekte, die uns ermöglichen, halt zu einem Thema einen Bestand irgendwie zu sichten. Also genau, ich habe auch mal in einem Projekt gearbeitet zum Thema Gewalt gegen Frauen in der DDR und Frauenhausbewegung in Ostdeutschland. Da haben wir auch Interviews geführt, und

0: ist natürlich auch irgendwie immer so ein bisschen das Thema, also ich arbeite nicht mehr, also ich lohnarbeite nicht mehr in der Mona Lisa und das wird viel angefragt, was total cool ist. Also jetzt mein Projekt zum Thema Gewalt gegen Frauen in der DDR. Und das mache ich dann auch natürlich gerne, aber ich kann ja nicht, leider nicht immer unter der Woche dann da immer so hinspringen. Genau, und das sind so die Projekte, die wir machen. Und was ich auch ganz wichtig finde, was ich gerne noch erwähnen möchte, wir haben jetzt auch eine Förderung von der Hanschen Mehrzweckstiftung. Ich kann das nicht so gut aussprechen. Ja. Wir haben jetzt nämlich einen Kickstart TIN Archiv Ost, weil das ist ein quasi neuer Schwerpunkt unserer Sammlung, den wir einfach jetzt stärker ausbauen wollen. Auch da der Aufruf, falls ihr Materialien habt und sagt, ah, das passt super in euren neuen Sammlungsschwerpunkt, bringt die gern vorbei. Das ist total wichtig und Leute interessiert das. Also wenn ich Menschen interviewt habe, denken die immer, ah, niemand interessiert meine Geschichte. Und also ich will es jetzt gar nicht so nachäffen, aber so sind ja Menschen. Und das ist total interessant und wichtig. Und deswegen, falls ihr irgendwas habt oder eure Oma irgendwas hat und sie okay damit ist, dann gebt es gerne zu uns. Es ist in sicheren Händen. Und genau, wir freuen uns sehr über die Aufmerksamkeit. Und es ist aber auch viel Arbeit. Das ist auch immer die Ambivalenz bei uns, würde ich sagen. Also wir sind ein Kollektiv von wie vielen Leuten?
1: Irgendwas zwischen 12 und 14, ja, denke ich gerade. Genau, und hinter diesen Projektarbeiten steht ja auch, was du gerade gesagt hast, so eine gewisse Nacharbeit, aber auch Anträge schreiben und so weiter, das ist halt unentgeltlich. Also da ist wirklich nur, ey, wir haben da irgendwie in der Archivkiste was gefunden oder eben jetzt mit dem TIN-Schwerpunkt sehr gezielt auch zu sammeln, sich in der Förderlogik zu bewegen, einen mehrseitigen Antrag zu schreiben und so. Und gleichzeitig aber auch, ich fühle mich immer beruhigt, weil ich mir denke, wir als Kollektiv oder als Gruppe, wir sichern den Ort auch für Bewegung. Das hört sich jetzt so groß an, aber gerade ist kaum ein Tag oder ein Abend frei, weil sich einfach bei uns Lesekreise und verschiedene Gruppen treffen und die müssen dafür auch nichts geben oder zahlen, nur ihren Müll danach mit runternehmen. genau, also sie kriegen halt einen Schlüssel und können sich bei uns treffen und man gibt es halt irgendwie zurück und das macht man ein paar Jahre und hoffentlich bleiben alle noch lang dabei. Und so verortet man sich selber auch immer wieder.
0: Ja, also genau, es ist ja nicht nur die Arbeit, diesen Laden, also wir müssen diesen Laden am Laufen halten und wollen diesen Laden am Laufen halten und dazu zählt die Bibliothek, ne? Also Ausleihschichten, dazu zählt das Archiv, dazu zählt die Veranstaltung. Wie gesagt, es gibt irgendwie eine Grundförderung für bestimmte Sachen, aber viel läuft über Ehrenamt und wir uns ja auch mit uns, also auch in der Gruppe immer wieder mit uns auseinandersetzen müssen auch und wollen. Und das finde ich ist auch total wichtig für mich. Also ich habe über diesen Raum so extrem viel gelernt und bin irgendwie selbstbewusster geworden. Also der gibt mir natürlich auch extrem viel und genau, gleichzeitig ist es natürlich auch manchmal doll. So, ne? Wenn man, wir sind halt viel da auch und müssen auch miteinander diskutieren.
1: Ja, oder auch ein Pflichtbewusstsein. Wie viel Zeit investiert man da irgendwie rein? Und es ist ja nicht freiwillig, ne? Also in anderen Zusammenhängen, ja gut, dann verschiebt man halt den Projektbeginn oder den Text, den man lesen will, aber wir haben halt Öffnungszeiten. So. Und die Öffnungszeiten werden halt von Ehrenamtlichen abgedeckt und dann muss halt im besten Fall eine Person da sein. Und wenn irgendwie Studis kommen oder eine Forscherin kommt und so weiter, dann sollte jemand da sein zu dem Termin. Ein bisschen Pressure ist es schon auch, aber es ist auch immer furchtbar nett.
2: Das war eine super Überleitung. Ich würde jetzt mal nämlich fragen wollen, wisst ihr die Öffnungszeiten denn aus dem Kopf?
1: Na klar.
2: Oder wollt ihr die Seite nochmal ansagen?
1: Ja, na dann. Dienstag, Mittwoch und Donnerstag ab 15 Uhr. Dienstag und Donnerstag bis 19 Uhr und Mittwoch bis 18 Uhr. Und wenn du am Radio mal ein anderes Anliegen hast oder auch mal vormittags vorbeigucken möchtest, meistens ist jemand da, kann man auch nochmal klopfen. Aber gerne die Öffnungszeiten.
0: Und gerne ansonsten, falls ihr nicht in den Öffnungszeiten kommt, da muss ich jetzt mal streng sein, an bibliothek@monalisa.de schreiben, auch wenn ihr das Archiv nutzen wollt.
1: Ja, nur mit Voranmeldung.
0: Genau, das nur mit Vormeldung, weil wir suchen das dann auch raus. Also es ist auch sehr serviceorientiert. Und genau die Homepage, falls sich mal irgendwelche Änderungen sind. Oder wir haben jetzt auch Sommerpause irgendwann.
1: Den ganzen August haben
0: den
1: wir geschlossen.
0: August.
1: Also wer Sommerbücher braucht, genau, am besten am Juli noch holen.
0: Kommt vorbei. Und Geht ansonsten auf unsere Homepage monalisa.de.
1: Mit IE.
0: Ganz wichtig, genau, Monalisa mit IE, also Mona Lisa.
2: Wie lesen, ja. Leute, das wird mit langem I geschrieben.
0: Ja. Fragt nicht, woher der Name kommt. Genau, ich wollte gerade noch eine Sache sagen, die ist mir jetzt total entfallen.
1: Dass man die Archivalien in unserem Online-Katalog sich schon vorher anschauen kann.
0: Man kann sich viele Sachen, es gibt auch Sachen teilweise digitalisiert, über das digitale Deutsche Frauenarchiv einzusehen. Interviews kann man sich teilweise auch schon anhören. Ich hatte noch irgendwas anderes.
2: Naja, ich sag mal so, wir müssen uns, glaube ich, so ganz langsam, also wenn es dir in den nächsten Sekunden, du kannst noch kurz überlegen, wir können noch mal Tschüss sagen. Sagen, was hier eigentlich gerade veranstaltet wurde. Also wir sind hier im Radio, wir sind hier bei Radio Blau, wir hören gerade Tipkin, oder ihr besser gesagt, wir veranstalten das ja, Tipkin, die eine Sendung für Feminismus, Queer Politics und Alltagsschrott im Freien Radio Leipzig. Wir hatten zu Gast Judith und Ariane von der Mona Lisa. Wir haben ganz viel über die feministische Bibliothek in dieser Stadt und in den neuen Bundesländern geredet. Ihr müsst das unbedingt nachhören. Ihr könnt das auf unserer Mixcloud-Seite nachhören. Ihr könnt es aber auch in den Archiven der Freien Radios nachhören, wo ihr euch jetzt gerade aktuell befindet. Und ich würde sagen, wir räumen jetzt das Feld mit Musik nochmal, denn wir haben jemanden, der schon die Hufe scharrt und vor der Tür steht. Wir hören, was hören wir denn, Astrid? Kes? So weit kann ich nicht gucken.
3: Ich kann es nicht gut aussprechen oder ich kenne es auch gar nicht. Es war eine Musikempfehlung von unserem dritten Redaktionsmitglied, von Günar Künir. Kes.
2: Viel Spaß und bis bald. Tschüss.

Leider gibt es für heute noch keinen Beitrag vom Schlaglicht. 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

0: Und damit herzlich willkommen zu Subjektiv auf Radio Quarks 95.9. Am Mikro für euch in der Weltraumkugel über euch schnorchelnd. Nico Tikoriko, Tanz den Kosmonaut. Wir haben eröffnet mit einer ganz frischen Nummer. So sagen wir ja, Nummer.
1: Das klang alt.
0: Ja, und das ist ja gut. Alien Nose Job haben sich alte Bands vorgenommen und haben ein neues Konzeptalbum vorgelegt, in dem sie sich ganz schwer am Hardcore-Punk orientieren. Hören wir nachher noch ein Stückchen rein. How Mosquito Operates ist das neue Stückchen, welches tatsächlich in einer relativ übersichtlichen Auflage mal wieder in Australien auf den Markt gespuckt wurde. Ich bin ein bisschen traurig, weil nach wie vor haben sie dieses Australien so weit weggebaut, dass ich das Porto nicht aufbringen mag, um mir dieses Vinyl hierher zu holen. Hoffe auf erste Theke, die das vielleicht re-releasen oder sowas, aber ich zucke auch. Ich bin noch nicht ganz klar, ob ich vielleicht unvernünftig sein mag. Und vielleicht suche ich noch Leute, die mit mir zusammen unvernünftig sind und Porto-Teilen mit betreiben.
1: Das wird ja wohl drin sein.
0: Ja, für eine gute Scheibe ist das ja absolut zu machen. Ja, und genau, damit aber herzlich willkommen den Zuhörenden bei Radio Quarx zum Beispiel hier in Halle.
1: Oder bei Radio Blau in Leipzig, bei Pi Radio in Berlin, beim Freien Radio in Flensburg, Fratz, was gerade ums Überleben kämpft, und zwar im wahrsten Sinne des Wortes, beim Freien Radio Neumünster, bei Near FM in Dublin und beim Freien Senderkombinat in Hamburg.
0: Ja, die Liste ist lang und die Zahl der HörerInnen sind nicht nur zwei Hände, das weiß ich, vielleicht zu schätzen, ich weiß es aber nicht ganz genau. Hallo ihr da draußen an den Empfängern und eine Stunde Punk. Ich habe schon mal gute Laune, weil die Entdeckung, dass dieses neue Album da ist von Alien Nose Job, die Transformation, die mir ja gut die Stirn bietet.
1: Ich habe letzte Woche gesehen und dachte, da wird sich aber jetzt einer freuen.
0: Ja, und ich zack, hier ist es. Zack,
1: da
0: hier
1: ist es. Wo sich freut.
0: Juhu!
1: Ich freue mich über dieses neue Album der Downtown Boys, was am vergangenen Freitag veröffentlicht wurde in Gänze. Und diese Freude zu teilen ist mein Job, und zwar mit euch. Wir hören Sirena.

0: Downtown Boys von dem aktuellen Album Public Luxury, der Song Sirena.
1: Ja, habe ich gesehen. Gibt es tatsächlich auch schon hier in Europa in der Distribution zu erwerben. Und ich habe mir das Album auch angelauscht und habe vor allem bin ich über einen Titel gestolpert. Mi Concha ist da drauf von den Malportado Kids, die wir hier eine Zeit lang oder eigentlich immer wieder mal feiern müssen, weil das sehr gut ist. Eine schöne Coverversion, die man hören kann. Aber ist vielleicht für die nächsten Sendungen vorbehalten, weil ich möchte auf ein Tape hinweisen, was du auch schon mal kurz im Fingern hattest. Wellness Ward heißt das gute Stückchen, ist von Manta Rochen rausgekommen. Jetzt auch früh schon auf der Bandcamp-Seite der Band kann man noch ein paar Einzelteile schießen. Das ist nämlich dann durch. Ich habe es mir geholt, Brought to Tears ist das Liedchen, welches ich für euch gut finde.

0: Bird to Death, in Instrumente gegossene, gute Laune, Optimismus, Zukunftsfreude, Manta rauchen. Großartig.
1: Herrlich monochrom.
0: Ja.
1: Passt rein.
0: Ich mag das.
1: Nur Grautöne.
0: Jo.
1: So wie wir es mögen. Apropos mögen, ich bin gestolpert über Chauncey aus dem Bundesstaat Ohio und die haben ein Album vor ein paar Wochen veröffentlicht, Trademark heißt das, das richtig, richtig fein ist. Ein Beweis dafür stellt Bypass dar.

0: auch schön in Moll gewandelt. Chauncey mit Bypass von der aktuellen LP. Trademark, ihre dritte ist das. Unbedingt Empfehlungen über Chauncey in Bandcamp zu stolpern.
1: Sehr gut, sehr gut. Hat was. Und ich würde jetzt mal ein bisschen den Rumpelfaktor anheben. Die erste LP der Tanzformation Surf the Band ist draußen. Ihr habt lange drauf gewartet, weil ihr sicherlich bekannte FreundInnen von Surf the Band seid. Ich kann zu der Band gar nicht so richtig viel sagen, außer dass es das erste Album gibt, das Hiding in Plain Sight heißt. We Are the Enemy ist das Liedchen, welches sie vortragen, und ein bisschen energetisch.

0: wird auf der Messe der Punks von morgen jetzt vielleicht nicht mit dem Innovationspreis ausgezeichnet werden, aber hat für mich irgendwas, weil es schön schnörkellos oder doch schnörkelig, aber irgendwie auch schmutzig in the face genug ist. Surf the Band, We Are the Enemy, hieß das Liedchen. Erster Longplayer draußen, Hiding in Plain Sight. Ganz frisch.
1: Ach, für so eine MMM-Anstecknadel reicht's, würde ich denken.
0: Ja, genau.
1: Wir hüpfen in die 80er Jahre. Lange waren sie nicht mehr hier, quasi für unsere Verhältnisse regelrecht verschmäht, die beste Band der Welt, hier im Folgenden mit Schuldfragen.

0: Es war noch kein Jahr vergangen, dass Briggs zu The Fall stieß im Jahr 1984 und schon hatte sie die Musik ein wenig auf Pop gekrempelt, was aber trotz alledem, finde ich, sehr gut funktioniert. The Fall waren das von der EP Call for Escape Route mit Dre Goes Guilt.
1: Jo, wir machen mal wieder eine aktuelle Produktion einer Tanzformation, die Massionette heißt. Angeblich ist entweder das Label oder die Tanzformation irgendwie aus Indonesien. Vorfahren Cookies heißt das gute Stückchen. Und ich fand aber so alles, was da an Platten veröffentlicht wird, irgendwie mit einer sehr europäischen Ästhetik. Kann natürlich auch Stilmittel sein. Gleichzeitig gab es so Sachen wie Rock in Jakarta und irgendwie, hast du nicht gesehen? Keine Ahnung. Jedenfalls haben Massionette eine LP rausgebracht, die heißt Sin und sind auch gar nicht so ganz optimistisch, wo es nur herkommen mag in dieser wunderschönen blühenden Zeit. Have No Soul ist das Liedchen, welches vom Sin-Album runtergepickt wurde und für euch zu hören sein wird.

0: Have No Soul, Massionette war das gewesen, rausgekommen bei For Fun Cookies Records. LP heißt S-I-N, Sinn.
1: Auch nicht gerade ein Ska.
0: Nee, ist auch un-Ska. Also Ska-Faktor 0. So würde ich das beschreiben.
1: Gerechter Null-Faktor in Beziehung auf Ska. Ich bin immer noch am Warmhören des neuen Albums von Sweeping Promises und für all die, die es nicht mögen, tut mir das jetzt leid, weil ich euch mitnehme ins Warmhören. Mir höret ein weiteres Stück von der aktuellen EP You Say I Romanticize und dann gucken wir weiter.

0: Cocoon heißt der Song, der jetzt auch schon auf der Bandcamp-Seite der aktuellen LP von Sweeping Promises zu hören ist. Der Rest ist noch verborgen. Die Platte kommt ja erst im August wirklich raus. Ja, am 14. August. Bis dahin gibt es vielleicht noch ein, zwei Häppchen mehr. Ich freue mich eh drauf.
1: Jo, und ich hatte ja schon am Anfang den Hopser und die Höhe gemacht in Bezug auf die Neuveröffentlichung von Alien Nose Job, How a Mosquito Operates. Ganz frisch da, sozusagen, wird irgendwie in der nächsten Woche frühestens verschickt. The West Side Story ist ein weiterer Song, den ich von dieser Platte runtergenommen habe. Ich finde es so schön im Beipacktitel, weil das eben das so gut beschreibt, was diese Band ausmacht, die beim letzten Mal so irgendwie so Synthpunk irgendwas gemacht haben, jetzt irgendwie sich mit Hardcore-Zeugs beschäftigt und man dort so Anleihen von Adrenalin OD oder die frühen MTC oder den Neos raushören kann, ohne dass es so Plagiatskram wird. Irgendwie die eigene Handschrift von dem Typi und der ganzen Transformation ist halt drin. So, und die Handschrift ist eine feine. Ich mag sehr. West Side Story. Und ich hoffe, ich kann euch mitnehmen.

0: haben es irgendwie drauf. Alien Nose Job habe ich einmal live gesehen. Ist auch das ist ein Erlebnis. Müsst ihr so, es die Möglichkeit überhaupt gibt, macht das. Das macht einfach nur Laune. Es reißt mit. Es lässt dich schwingen. Es lässt dich verschmelzen mit Menschen, mit denen du eigentlich nicht verschmelzen willst, aber es funktioniert.
1: Aber wahrscheinlich dauert es erstmal wieder einen Moment, bis die über einen großen Teich kommen. Dann allerdings könnten sie dir eine Platte mitbringen. Also vielleicht wäre es doch zu befördern, dass Alien Nose Job sich auf den Weg machen nach Europa. Ja. Von dort unten, irgendwo ganz weit weg. Nicht damit zu rechnen, dass Silicon Values irgendwann mal hier auftauchen, habe ich den Eindruck. Man erfährt kaum was über die Band. Es gibt diesen Bandcamp-Account, auf dem seit 2024 nichts los ist. Es rührt sich so ringsrum so gar nichts, was ja auch irgendwie sympathisch ist. Und wir stehen da mit der LP in der Hand, freuen uns drüber und mit den Songs, die auf Bandcamp veröffentlicht worden sind. Und dann kommt zum Beispiel sowas wie der folgende Song raus, der heißt Spirit of the Age.

0: reine Wiederposter, die Silicon Values, zum Beispiel auch wiederpostig im Hinblick auf mal was Neues machen. Es ist irgendwie nur ein Projekt von Hausbesetzern oder so, oder HausbesetzerInnen aus Bristol.
1: Ja, vielleicht machen die auch mal was. Auf der anderen Seite klingt das alles sozusagen ist so toll und gleichzeitig so vertraut, dass es vielleicht auch schwierig ist, in diesem Gleis irgendwie nochmal ein Album zu werfen, um die Messlatte, die ja sehr oben angesiedelt ist, nicht halt zu unterlaufen. Könnte auch sein, dass man so ein One-Vinyl-Durchlauf gemacht hat, um dann mit einer neuen Band aufzutauchen, was Neues irgendwie. Das wäre auch
0: wahrscheinlich
1: schön.
0: Ja. Ich werde mal auf Recherche gehen, vielleicht.
1: Kriegt man über die Musizierenden was raus oder sowas.
0: Musizieren. Ich glaube, hier Bryn Davis, der das da die eine große Rolle spielt, den hatten wir hier letztens schon irgendwann mal am Wickel in unterschiedlichen Lo-Fi-Projekten. Ich guck mal.
1: Es ist über ein Jahr her, da haben wir uns übelst dolle über das Jaramas-Album von Günnar Kinnear gefreut. Jetzt gibt es schon ein, zwei neue Songs. Aber ich finde tatsächlich auch das 25er-Album unbedingt Beachtung behalten sollte und nicht immer nur das Gehechel nach dem neuesten Song eine Rolle spielt. Aksham Fakti ist ein Liedchen, welches mir von dem Jaramas-Album doch sehr gut gefiel.

0: Ende März 2025 veröffentlicht das Album Yaramas und von diesem Album von Gunnar Kynge runtergedrückt Aksham Vakti.
1: Am vergangenen Freitag ist Mick Jones 71 Jahre alt geworden. Das ist nicht zuletzt Grund genug, mal wieder in The Clash zu hören. Ich bin heute den ganzen Tag mit denen auf den Ohren durch die Stadt gelatscht und hatte richtig gute Laune. Dachte ich, Mensch, das ist doch ein Beitrag für den Abend. Death or Glory.

0: wenn man sie dann mal am Wickel hat, merkt man, dass man das viel zu selten tut. Also zumindest, wenn man jetzt Freund ist von dem, was The Clash gemacht haben und wohin sie sich auch flugs entwickelt haben in ihrer kurzen, aber sehr intensiven Existenz.
1: Ja, wirklich auch eine Ausnahmetransformation, kann man so sagen, auf ganz vielen Ebenen. Ja. Burn. Melbourne fehlte uns ein Stückchen.
0: Disco Inferno.
1: Genau. Hearts and Rockets hatte ich schon mal mit, muss noch mal laufen. Feminist Punk aus Melbourne. Get Bird ist das Liedchen, welches sie uns vor einer Weile rausgeworfen haben auf einer EP und an das jetzt hier erinnert werden soll. Gibt's nämlich noch.

0: aus Mississippi, das hier gleich zwei Sachen präsentieren wird. Zuerst eine Band, die ich nicht aussprechen kann. Kukui, Kukui, irgendwie sowas. Ich habe keine Ahnung, wie es passiert. Und von denen hören wir jetzt Speed of Smell. Schon der Titel ist groß. Hey Rocky, was geht?
1: Hey, Grüße nach Hamburg.

0: Speed of Smell, schnell ist's vorbei, QQ oder so ähnlich, aus Mississippi, das erinnert an beste SST-Zeiten.
1: Schnell ist vorbei, irgendwie auch die Stunde. Und ich, aber was vor allem vorbei ist, ist der Tonträgerschatz, der sozusagen hier aufgelegt werden soll. Deswegen habe ich gedacht, ich hatte eingangs von diesen Downtown Boys dieses Mikoncha-Cover-Ding sie erwähnt. Ich habe es auch in der Tasche gehabt und ich denke eigentlich...
0: ein Glück, wirf auf den Riemen.
1: So machen wir es.

0: Mi Concha, im Original von den Malportado Kids, die ihr auf dem Subjektivblog zum Beispiel finden könnt, wenn ihr sucht. Großartig. Von der Public Luxury LP, der vierten LP der Downtown Boys, die ganz frisch rausgeworfen worden ist. Fetzt einfach.
1: Ist korrekt, ist noch eine Kumbia mit dazu. Ich hatte gerade gesagt, wir hören zwei Sachen von Earth Girl Tape.

Tapes, diesem DIY-Tape-Label aus den Südstaaten in den USA. Und die Silo Kids hatten wir letztes Jahr schon ein paar Mal am Wickel, weil sie uns begeistert haben. Das tun sie immer noch, Skeleton.

0: Tadang, 50 Sekunden sind nicht viel Zeit, aber man kann viel Musik reinpacken. Das haben uns die Silo Kids bewiesen.
1: Entschleunigung, pur, Rouge Gorge heißt der Tanzformateur aus Frankreich, der das Lied Nuit d'automne aufgenommen hat, auch aus vom linksradikalen Raoul Contra-Attack-Sampler, den ich in der letzten Woche schon am Wickel hatte, welcher ja die ein oder andere interessante Antifa-Hymne enthielt und damit wahrscheinlich unter die Beobachtung aus irgendwelchen Leuten, die Terrormist herbeifabulieren wollen, sage ich mal so. Hier kommt ein bisschen Gemütlichkeit in die Runde. Nuit d'automne.

0: Klingt ein bisschen so, als wäre der Pastor kurz rausgegangen und Rouge Gorg hätte die Kirchenorgel in Beschlag genommen. Und
1: sagt, hey, das ist mein Sonntag, du Vogel.
0: Verpiss dich, Puppe. Sehr gut. Hat sowas, ne? Leute, das war übrigens subjektiv gewesen. Wir müssen mal
1: auch heute sagen. Drei Akkorde Fachmagazin am Arsche. Macht's ja. Gut, bis nächste Woche.
0: Nico Tico Rico.
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